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Kennst du die Geschichte hinter diesem Song? Großbritannien im Jahr 1983. Die Karriere des 29-jährigen Michael Sambello steht still. Seine Songs kommen nicht wirklich an. Zusammen mit seinem Kumpel Dennis Mitkowski teilt er eine große Leidenschaft: Horrorfilme. Eines Samstagabends sitzen sie zusammen und schauen Maniac. Einen brutalen Streifen, der die Jungs zu einem schaurigen Song über einen Serienmörder inspiriert. Sie schreiben: Er ist ein Verrückter, so viel ist klar. Er tötet deine Katze und nagelt sie an die Wand. Ein paar Tage später soll Michael Sambello eine Songauswahl an die Produzenten des Films Flashdance schicken. Und aus Versehen rutscht dabei auch Maniac in das Demo. Die Macher von Flashdance sind verwirrt. Doch irgendwie gefällt ihnen der Song. Also schreibt Michael Sambello den Song um. Sie ist eine Verrückte auf der Tanzfläche. Und sie tanzt, wie sie es nie zuvor getan hat. Heute ist Maniac bester Rock und Pop.

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Kennst du die Geschichte hinter diesem Song? Es ist 1972, British Columbia, Kanada. Der 15-jährige Rick Hansen möchte seinem Leben einen Sinn geben. Seit einem schweren Verkehrsunfall ist er ab der Hüfte gelähmt. Doch er gibt nicht auf und startet einige Jahre später seine Man-in-Motion-Tour. Mit seinem Rollstuhl legt er jeden Tag 70 Meilen zurück und sammelt Geld für die Rückenmarkforschung. Die Medien interessieren sich nicht groß für seine Geschichte, bis John Parr ins Spiel kommt. Der britische Songwriter wird auf Hansens Geschichte aufmerksam und hat urplötzlich die Idee für einen Song. Bei seiner Tour hat Hansen über 40.000 Kilometer zurückgelegt und damit über 26 Millionen Dollar gesammelt. John Parrs St. Elmo's Fire ist heute ein Teil von bestem Rock und Pop.

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1: Im Studio Fabian Hoffmann. Schönen guten Abend. 4 Profis vom VfB Stuttgart fahren für Deutschland zur WM nach Nordamerika. Angelo Stiller, Jamie Leveling, Dennis Undaff und Alexander Nübel wurden von Bundestrainer Julian Nagelsmann für den Kader nominiert. Chris Führig ist dagegen nicht berücksichtigt worden. Nagelsmann sagt dazu:
2: Hat eine sehr gute Rückrunde gespielt. War der Grund, dass er einfach bei uns leider aus seiner Sicht nie so das VfB-Gesicht zeigen konnte. Ja, bei uns ist nie schlecht trainiert, nie schlecht gespielt, aber dieses komplett Befreite, auch vom Standing her, was er beim VfB hat, hat er bei uns leider nie so 100% erreicht.
1: Nagelsmann hat sich auch in der Torwartfrage entschieden. Manuel Neuer ist die Nummer 1. Mitglieder der Rentenkommission widersprechen einem Bildbericht, dass die Kommission die Rente ab 70 empfehlen will. Es sei noch nichts entschieden, heißt es. Die Bild hatte berichtet, dass die Expertenkommission sich für ein höheres Renteneintrittsalter aussprechen will. Für die GW-Chefin Jasmin Fahimi der falsche Weg. Sie sagt im Ersten:
3: Wir müssen vor allem schauen, wie wir die Erwerbstätigen steigern. 2,5 Millionen Frauen in Teilzeit, 3 Millionen junge Erwachsene, die keine abgeschlossene Ausbildung haben, viele 55- bis 65-Jährige, die keinen Fuß mehr an den Boden kriegen, wenn sie arbeitslos werden. Dieses Erwerbspotenzial zu heben, würde vieles lösen in der Rentenpolitik.
1: Und nun weitere Meldungen in Kürze. Das polizeiliche Führungszeugnis soll es auch digital geben. Dafür hat der Bundestag den Weg frei gemacht. Seit Jahren kann man es schon online beantragen. Bis heute wird es aber immer noch ausgedruckt und per Post an die Antragsteller geschickt. Das soll sich jetzt ändern. Nicht nur die Bundesregierung, sondern auch die EU-Kommission senkt die Wachstumsprognose für Deutschland. Die Behörde geht in diesem Jahr nur noch von einem Wirtschaftsplus von 0,6% aus. Im Herbst hatte sie noch mit dem Doppelten gerechnet. Gründe für die schwache Entwicklung sind die hohen Energiepreise. Fast 5,60 Euro. So viel zahlen Erwachsene im Schnitt für einen Besuch im Freibad. Das zeigt eine Analyse der Eintrittspreise in den größten deutschen Städten. Am günstigsten sind Tickets in Augsburg. Besonders teuer ist es in Mönchengladbach und Hamburg.
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1: Im Studio Fabian Hoffmann. Schönen guten Morgen. Die Ticketsteuer auf Flüge wird in Deutschland ab Juli gesenkt. Das hat der Bundestag beschlossen. Die schwarz-rote Bundesregierung löst damit ein Versprechen aus dem Koalitionsvertrag ein. Sie will deutsche Flughäfen für Airlines wieder attraktiver machen. Die Branche begrüßt die Senkung. Kritik kommt von Naturschützern. Der Bundestag hat außerdem grünes Licht für 3 Bahn-Großprojekte gegeben. Damit ist der Weg frei für die Detailplanung. Es geht unter anderem um die neue Bahnstrecke Dresden Richtung Prag mit einem Tunnel durchs Erzgebirge. Auch weil die Finanzierung noch nicht klar ist, dürfte es bis zum Baustart in allen Fällen noch dauern. Opfer von häuslicher Gewalt sollen sich schneller scheiden lassen können, das plant Justizministerin Hubig. Bisher gilt vor einer Scheidung das Trennungsjahr. Wer Gewalt durch den Partner erfahre, müsse sich auch ohne diese Wartezeit scheiden lassen können, sagt Hubig den Funke-Zeitungen. Der VfL Wolfsburg muss weiter um den Verbleib in der Fußball-Bundesliga zittern. Im Hinspiel der Relegation taten sich die Wolfsburger zu Hause gegen Zweitligist Paderborn schwer und kamen nicht über ein 0:0 hinaus. Das Rückspiel in Paderborn gibt's am Montag.
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1: Im Studio Fabian Hoffmann. Schönen guten Morgen. Die Ticketsteuer auf Flüge wird in Deutschland ab Juli gesenkt. Das hat der Bundestag beschlossen. Die schwarz-rote Bundesregierung löst damit ein Versprechen aus dem Koalitionsvertrag ein. Sie will deutsche Flughäfen für Airlines wieder attraktiver machen. Die Branche begrüßt die Senkung. Kritik kommt von Naturschützern. Der Bundestag hat außerdem grünes Licht für 3 Bahn-Großprojekte gegeben. Damit ist der Weg frei für die Detailplanung. Es geht unter anderem um die neue Bahnstrecke Dresden Richtung Prag mit einem Tunnel durchs Erzgebirge. Auch weil die Finanzierung noch nicht klar ist, dürfte es bis zum Baustart in allen Fällen noch dauern. Opfer von häuslicher Gewalt sollen sich schneller scheiden lassen können, das plant Justizministerin Hubig. Bisher gilt vor einer Scheidung das Trennungsjahr. Wer Gewalt durch den Partner erfahre, müsse sich auch ohne diese Wartezeit scheiden lassen können, sagt Hubig den Funke-Zeitungen. Der VfL Wolfsburg muss weiter um den Verbleib in der Fußball-Bundesliga zittern. Im Hinspiel der Relegation taten sich die Wolfsburger zu Hause gegen Zweitligist Paderborn schwer und kamen nicht über ein 0:0 hinaus. Das Rückspiel in Paderborn gibt's am Montag.
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2: Schon AC/DC haben gesungen, it's a long way to the top if you wanna rock and roll. Und wir haben es bis zum Gipfel geschafft. Wir haben den Freitag erreicht. Schafft's heute nochmal gut, jetzt mit Status Quo.
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Gestern ist es mir schon aufgefallen und heute, also ist es nicht krass, wie hell es jetzt um kurz nach 5 schon ist? Hier ist die neue 107.7. Ich schau mal schnell, Sonnenaufgang heute Stuttgart 5.36 Uhr, Sonnenuntergang 21.10 Uhr.

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0: 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Kennst du die Geschichte hinter diesem Song?
1: Pepsi, der Geschmack einer neuen Generation.
0: Es ist 1989. Die Getränkegiganten Coca-Cola und Pepsi führen einen Werbekrieg. Nur die absoluten Megastars dürfen in ihre TV-Spots. Für eine junge Künstlerin ist es dieses Jahr das erste Mal. Madonna. Like 24 Stunden später feiert das Musikvideo zu Like a Prayer

0: auf MTV Premiere und wird zum Skandal. Madonna steht mit blutigen Händen vor brennenden Kruzifixen. Dabei flirtet sie anzüglich mit einer Heiligenfigur.
1: In der Kirche gibt es so viele Tabus. Das macht den Menschen Angst. Die Leute, die meinen Song nicht mögen, haben eher Angst vor ihren eigenen Gefühlen zu diesem Thema.
0: Mehr als 30 Jahre später ist Like a Prayer bester Rock und Pop.
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Das wird ein Dolce Vita Wochenende vom Feinsten bei über 30 Grad. Und wir starten schon jetzt mit Dolce Vita Musik. Die neue 107.7 bester Rock und Pop. Natürlich von Gianna Nannini.

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Ich kann euch nur sagen, dass wir am Pfingstmontag hier eine große Party im Radio machen. 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Ich sag nur Aerosmith, Tote Hosen und auch Linkin Park kommen irgendwann. Lasst euch überraschen. Hier ist New Divide.

0: Für die Pfingstferien kommt es ein bisschen spät, aber finde ich ja eigentlich gut. Fliegen soll wieder billiger werden. Unser Top-Thema jetzt. Freitagmorgen, 5.30 Uhr.
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0: Mit Philipp Nützig.
2: Schönen guten Morgen. Deutsche Flughäfen sollen für Airlines wieder attraktiver werden. Deswegen hat der Bundestag jetzt beschlossen, dass die Luftverkehrssteuer zum 1. Juli gesenkt wird. Je nach Entfernung geht sie pro Ticket um bis zu gut 11 Euro runter. Ob die Airlines die niedrigeren Preise an die Kunden weitergeben, ist offen. Auf den Autobahnen in Deutschland dürfte es heute so voll wie selten werden. Der ADAC rechnet zum langen Pfingstwochenende mit, Zitat, einer der höchsten Verkehrsbelastungen des Jahres. Und zwar vor allem heute, wenn viele in ihren Kurzurlaub starten. Opfer von häuslicher Gewalt sollen sich schneller scheiden lassen können. Das plant Bundesjustizministerin Hubig. Bisher gilt vor einer Scheidung das Trennungsjahr. Wer Gewalt durch den Partner erfahre, müsse sich auch ohne diese Wartezeit scheiden lassen können, sagt Hubig in den Funke-Zeitungen. Die Unternehmen Telekom und SAP sollen für Bund, Länder und Kommunen eine gemeinsame KI-Infrastruktur aufbauen. Sie haben vom Bundesdigitalministerium den Zuschlag dafür bekommen. Auch Google und der IT-Dienstleister Adesso hatten sich beworben, dann aber einen Rückzieher gemacht. Kein Sieger und keine Tore im Hinspiel der Bundesliga-Relegation. Erstligist VfL Wolfsburg und Zweitligist Paderborn trennten sich 0:0. Damit ist für beide im Rückspiel am Montag auch noch alles drin.
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0: Hier ist das Wetter für uns in Baden-Württemberg. Und das Einzige, das eigentlich das ganze Wochenende den blauen Himmel stört, sind maximal die Kondensstreifen der Flugzeuge von den ganzen Pfingsturlaubern. Ansonsten wirklich fast zu schön, um wahr zu sein. Sonne pur, Höchstwerte um die 30 Grad. Und auch heute schon bei euch in Waiblingen im Rems-Murr-Kreis 27 Grad, in Märklingen im Alb-Donau-Kreis bis zu 23 und in Esslingen 26 Grad. 5.32 Uhr, die neue 107.7 Verkehrsservice. Es ist die Ruhe vor dem Sturm. Noch ist nur eine Meldung aktuell da. A8, mal wieder zwischen Karlsbad und Pforzheim-West. Unfall, rechte und mittlere Spur sind aktuell gesperrt in Fahrtrichtung Stuttgart. Direkt nach Karlsbad ist es passiert. Vorsichtig. Eure Staus und Blitzer immer kostenlos. 0800 24 7 107.7.
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0: Und auch wenn ihr wie ich keine Pfingstferien habt, freuen wir uns auf zwei kurze Arbeitswochen. Jetzt kommen wir erstmal gut durch den Freitag. Die meisten 80er und 90er. Los geht's mit Michael Jackson.
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Ich habe es noch nie verstanden, dass Menschen Deo-Roller benutzen. Hier ist die neue 107.7. Das wird ein Deo-Spray-Wochenende für mich. Da hat man doch dann seinen eigenen Schweiß. Also, kann mir das mal jemand erklären? Bester Rock und Pop, Moonlight Shadow.

haben sich zwei nicht mal gesucht und trotzdem gefunden. Mike Oldfield und Maggie Riley. Er hat es nicht gemocht, selber im Rampenlicht zu stehen, hat aber unglaublich gerne Songs komponiert und sie hat wahnsinnig gerne performt. Moonlight Shadow, bester Rock und Pop, 5:47 Uhr.

Und dieser Song steht so repräsentativ für diese Band. Schräge Songs, aber irgendwie geil. Besonders die Red Hot Chili Peppers. Hier ist die neue 107.7. Bester Rock und Pop. 10 vor 6.

Es ist kurz vor sechs. Kurz vor sechs. Hier ist die neue 107.7 mit dem epischen guten Morgen Rocksong.

0: langes Wochenende. Jupp, Heido. Die neue 107.7. Schöne Pfingstfeiertage euch oder schönen Urlaub, falls ihr wegfahrt.
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0: Fliegen soll wieder billiger werden. Aber aktuell ist es noch schweineteuer. Trotzdem wird heute am Stuttgarter Flughafen die Hölle los sein. Unser Top-Thema jetzt, Donnerstagmorgen, 6 Uhr.
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0: Mit Philipp Mützig.
6: Schönen guten Morgen. Der Flughafen Stuttgart rechnet zum Ferienbeginn heute mit dem meisten Betrieb. 260 Starts und Landungen sind geplant. Bei den Zielen liegt Mallorca vor der Türkei. Stefanie Häuslein berichtet.
7: Wer es digital will, kann in Stuttgart fast alles vorab tun. Online einchecken, die Zeit für die Sicherheitskontrolle buchen, das Gepäck am Automaten aufgeben. Und wer es klassisch mag, seit 3.45 Uhr sind die Schalter offen. Passagieren wird empfohlen, 2, maximal 3 Stunden vor Abflug da zu sein. Und wer gebracht wird, Autos dürfen in Stuttgart 8 Minuten kostenlos vorm Terminal halten. Im Terminal erinnern Videos daran, auch im Stress höflich zu bleiben.
6: In Deutschland wird die Steuer auf Flugtickets gesenkt. Das hat der Bundestag am Abend beschlossen. Die Bundesregierung löst damit ein Versprechen aus dem Koalitionsvertrag ein. Sie will deutsche Flughäfen für Airlines wieder attraktiver machen. Zum 1. Juli geht die Luftverkehrssteuer je nach Entfernung pro Ticket um bis zu gut 11 Euro runter. Ob die Airlines die niedrigeren Preise an die Kunden weitergeben, ist offen. Fluggesellschaften hatten zuletzt immer wieder die hohen Kosten in Deutschland beklagt und Flugpläne ausgedünnt. Und nun weitere Meldungen in Kürze. Opfer von häuslicher Gewalt sollen sich schneller scheiden lassen können. Das plant Bundesjustizministerin Hubich. Bisher gilt vor einer Scheidung das Trennungsjahr. Wer Gewalt durch den Partner erfahre, müsse sich auch ohne diese Wartezeit scheiden lassen können, sagt Hubich in den Funke-Zeitungen. Die Unternehmen Telekom und SAP sollen für Bund, Länder und Kommunen eine gemeinsame KI-Infrastruktur aufbauen. Sie haben vom Bundesdigitalministerium den Zuschlag dafür bekommen. Auch Google und der IT-Dienstleister Adesso hatten sich beworben, dann aber einen Rückzieher gemacht. Kein Sieger und keine Tore im Hinspiel der Bundesliga-Relegation. Erstligist VfL Wolfsburg und Zweitligist Paderborn trennten sich 0:0. Damit ist für beide im Rückspiel am Montag auch noch alles drin.
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0: Grillgeruch liegt in der Luft. Hier ist das Wetter für uns in Baden-Württemberg. Gut, vielleicht war es auch nur mein Frühstück, das noch auf mich wartet. Das wird ein Wahnsinnswochenende, will ich damit sagen. Heute ein paar vereinzelte Wolken, aber schon Höchstwerte bei euch. In Bad Liebenzell im Kreis Calw 25 Grad, in Ditzingen im Kreis Ludwigsburg 26, in Heilbronn sogar 27 Grad. Und die nächsten Tage ist wirklich endgültig Freibadwetter, Sonne pur, Temperaturen um die 30 Grad. 6:02 Uhr, die neue 107.7 Verkehrsservice, A81, vorsichtig, Kreuz Böblingen-Hult liegt ein großes Holzteil auf der rechten Spur. Und auf der A8 hat es leider geknallt, kurz nach Karlsbad in Fahrtrichtung Stuttgart. Unfallaufnahme läuft auf der rechten und mittleren Spur, aktuell schon knapp 4 Kilometer Stau. Kommt gut und sicher in den Freitag, Staus und Blitzer meldet ihr kostenlos. 0800 24 7 107 7.
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0: Hanna ist schon im verfrühten Pfingsturlaub. Schön, dass ihr mit mir ins lange Wochenende startet. Ich liefere die meisten 80er und 90er. Los geht's mit guter Laune von Starship. We build the city.
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0: einer Sekunde gehen gerade bei Dennis Undaff und Co. die Augen auf im 5-Sterne-Hotel Lück in Berlin. Dann gibt's wahrscheinlich gleich eine große Schüssel Kelloggs. Und dann ist erstmal Freizeit angesagt. Klar. Gleich 17:45 Baden-Württembergs rockigste Morning Show. Hier ist Nikolaus bei der neuen 107.7. Heute Nachmittag, 16 Uhr, ist das Abschlusstraining von unserem VfB im Olympiastadion. Und morgen Abend, 20 Uhr, gilt's dann gegen die Bayern im DFB-Pokalfinale. Und wer hätte das denn gedacht, dass wir das nochmal erleben dürfen? Genau einem Jahr, nachdem das hier passiert ist.
1: Und jetzt ist das Spiel aus! Der VfB ist zum vierten Mal in seiner Vereinsgeschichte DFB-Pokalsieger!
0: Ja, und wie krass muss es dann erst für die Spieler sein, das nochmal zu erleben nach nächstem Jahr. Vor allem für Maxi Mittelstädt als waschechter Berliner.
2: Ja, es ist jetzt das zweite Mal nach meinem Abgang von Hertha, dass ich ins Olympiastadion zurückkehre. Zweite Mal zum Pokalfinale, gibt, glaube ich, schlimmere Zeitpunkte als zurückzukehren. Und klar freue ich mich extrem, einerseits aufs Finale, andererseits wieder nach Berlin zurückzukehren. Meine Freunde, Familie werden alle da sein und da werden wir jetzt dann alles für tun, um ja, einen erfolgreichen Saisonabschluss zu haben.
0: Ja, und dank ihm ist auch klar, was es bei einem Sieg für klassisches Siegeressen geben wird.
2: Ich würde auf jeden Fall einen Berliner Döner essen oder eine Currywurst, aber ich glaube, ist egal, zu welchem Dönerladen man geht, man wird auf jeden Fall nicht enttäuscht.
0: Das Pokalfinale. VfB Stuttgart gegen FC Bayern München übertragen wir für euch morgen live mit unserem VfB-Reporter Daniel Haug aus Berlin. Ich wünsche mir, dass er nochmal so ausrasten darf wie vor einem Jahr. Also für alle, die es nicht rechtzeitig zum Anpfiff vor irgendeinem Bildschirm schaffen, bei uns verpasst ihr nichts. 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

0: wenn ihr morgen beim Pokalfinale von unserem VfB diesen Fangesang hört.
1: Ist doch kein Verbrechen. Pyrotechnik ist doch kein Verbrechen.
0: Dann liefere ich euch jetzt Angeberwissen, weil ihr könnt allen sagen, wusstet ihr, das Original ist viel ruhiger? Pyrotechnik, nein, it's a heartache. Bester Rock und Pop, Bonnie Tyler. It's

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9: So, wir sorgen jetzt dafür, dass ihr am Flughafen in Stuttgart heute keinen Nervenzusammenbruch bekommt. Der Start in die Pfingstferien, unser Top-Thema jetzt. Es ist Donnerstag, nein, schlimm wär's. Freitagmorgen, 6.30 Uhr.
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9: Mit Philipp Nützig.
11: Schönen guten Morgen. Der Flughafen Stuttgart rechnet zum Ferienbeginn heute mit dem meisten Betrieb. 260 Starts und Landungen sind geplant. Bei den Zielen liegt Mallorca vor der Türkei. Stefanie Häuslein berichtet.
12: Wer es digital will, kann in Stuttgart fast alles vorab tun. Online einchecken, die Zeit für die Sicherheitskontrolle buchen, das Gepäck am Automaten aufgeben. Und wer es klassisch mag, seit 3.45 Uhr sind die Schalter offen. Passagieren wird empfohlen, 2, maximal 3 Stunden vor Abflug da zu sein. Und wer gebracht wird, Autos dürfen in Stuttgart 8 Minuten kostenlos vorm Terminal halten. Im Terminal erinnern Videos daran, auch im Stress höflich zu bleiben.
11: In Deutschland wird die Steuer auf Flugtickets gesenkt. Das hat der Bundestag am Abend beschlossen. Die Bundesregierung löst damit ein Versprechen aus dem Koalitionsvertrag ein. Sie will deutsche Flughäfen für Airlines wieder attraktiver machen. Zum 1. Juli geht die Luftverkehrssteuer je nach Entfernung pro Ticket um bis zu gut 11 Euro runter. Ob die Airlines die niedrigeren Preise an die Kunden weitergeben, ist offen. Fluggesellschaften hatten zuletzt immer wieder die hohen Kosten in Deutschland beklagt und Flugpläne ausgedünnt. Und nun weitere Meldungen in Kürze. Opfer von häuslicher Gewalt sollen sich schneller scheiden lassen können. Das plant Bundesjustizministerin Hubig. Bisher gilt vor einer Scheidung das Trennungsjahr. Wer Gewalt durch den Partner erfahre, müsse sich auch ohne diese Wartezeit scheiden lassen können, sagt Hubig in den Funke-Zeitungen. Die Unternehmen Telekom und SAP sollen für Bund, Länder und Kommunen eine gemeinsame KI-Infrastruktur aufbauen. Sie haben vom Bundesdigitalministerium den Zuschlag dafür bekommen. Auch Google und der IT-Dienstleister Adesso hatten sich beworben, dann aber einen Rückzieher gemacht. Kein Sieger und keine Tore im Hinspiel der Bundesliga-Relegation. Erstligist VfL Wolfsburg und Zweitligist Paderborn trennten sich 0:0. Damit ist für beide im Rückspiel am Montag auch noch alles drin.
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9: Sonne strahlt so ins Studio, dass ich hier kaum was lesen kann auf meinem Bildschirm. Wirklich, hier ist das Wetter für uns in Baden-Württemberg. Und so ist das Programm auch die nächsten Tage wirklich fast zu schön, um wahr zu sein. Sonne pur, Höchstwerte am Pfingstwochenende um die 30 Grad. Und auch heute schon bei euch in Sindelfingen 26 Grad, in Kirchheim-Teck ebenfalls 26 und in Straubenhardt im Enzkreis maximal 25 Grad. 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Das wird einer der staureichsten Tage des Jahres, sagt der ADAC. Aktuell nur eine Meldung, betrifft mal wieder die A8, kurz nach Karlsruhe in Fahrtrichtung Stuttgart. Unfall, rechte und mittlere Spur sind gesperrt, macht aktuell schon 6 Kilometer Stau. Kommt gut und sicher durch heute. Eure Staus und Blitzer, immer kostenlos. 0800 24 7 1077. 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
9: Schönen guten Morgen. Es ist kurz nach 6:30 oder wie wir ab jetzt nur noch sagen, es sind noch knapp 37 Stunden bis zum Anpfiff. Unsere Jungs vom VfB sind gestern Abend schon in Berlin gelandet. Morgen geht's gegen die Bayern um den DFB-Pokal. Und auch wenn es meine Nerven nicht aushalten würden, es könnte ja sogar zum Elfmeterschießen kommen. Das wurde übrigens 1970 ausgerechnet vom Bayerischen Fußballverband eingeführt. Und bis dahin gab's, wie ich finde, eine eher unsportliche Regel. Wisst ihr, wie Spiele früher entschieden wurden, bevor es das Elfmeterschießen gab? A. Mit einem letzten Wettrennen. B. Eine Münze wurde geworfen. Oder C. Es wurde entschieden nach Lautstärke des Publikumapplaus. 0800 24 7 1077. Für die richtige Antwort gibt's den Pokal. Unsere die neue 107.7 Klugscheißer-Tasse. Wie wurden Spiele, die unentschieden ausgegangen sind, früher nach Verlängerung entschieden? A. Mit einem Wettrennen. B. Mit einem Münzwurf. Oder C. Nach Publikumapplaus. 0800 24 7 1077.

0: Viertel vor sieben am Freitagmorgen. Baden-Württemberg bereitet sich auf das Finale des Jahres vor. Die Ersten sind schon auf dem Weg nach Berlin. Und ich sorge jetzt dafür, dass ihr morgen vor den anderen VfB-Fans glänzen könnt mit Zusatzwissen.
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0: Der VfB gegen Bayern im Pokalfinale. Und ihr wisst es bestimmt, im Pokal gibt es kein Unentschieden. Da geht es in die Verlängerung. Und wenn es dann keinen Sieger gibt, Elfmeterschießen. Das allerdings wurde erst 1970 erfunden. Und ich will wissen, wie wurden Fußballspiele eigentlich davor entschieden? A. Mit einem letzten Wettrennen. B. Über einen Münzwurf. Oder C. Je nachdem, für wen das Publikum lauter geklatscht hat. 0800 24 700 77. Nikolaus hier, wen habe ich dran?
2: Guten Morgen, der Salva aus Untertürkheim.
0: Das Salva aus Untertürkheim, lass mich raten, du hast VfB-Wappen irgendwo tätowiert.
2: Nein, so weit ist noch nicht gekommen.
0: Noch nicht, genau.
2: Aber schon immer VfB-Fan.
0: Sehr gut, dann weißt du, was du zu tun hast, wenn es klappt gegen die Bayern morgen Abend.
2: Ja, schauen wir mal.
0: Jetzt, genau, kümmern wir uns erstmal um eine Klugscheißer-Tasse. Was gab's, bevor es das Elfmeterschießen gab?
2: B, dein Münzwurf.
0: Es klingt so verrückt, aber es ist wirklich wahr.
2: Jawohl. Cool,
0: das ist wirklich, ich habe letztens ein Bild gesehen, das sieht aus wie aus einem Comic. Da stehen dann wirklich alle Spieler um den Schiedsrichter im Mittelpunkt und gucken, wie der die Münze wirft. Ey, das ist so komisch.
2: Ja, na gut, man muss ja mal eine Entscheidung herkriegen früher, aber ja.
0: So ist es.
2: Unrealistisch, ja, gell?
0: Okay. Münzwurf oder Losentscheid gab es auch ein paar Mal.
2: Ja, genau, ja.
0: Was ist dein Tipp? Komm, für morgen Abend bitte kein Elfmeterschießen.
2: Ein knappes 2-1 für uns in der Verlängerung. Wenn wir einen richtig geilen Tag erwischen. Aber man muss auch ehrlich gesehen, die Bayern waren diese so einfach sehr übermächtig.
0: Absolut.
2: Aber dreimal verloren, das vierte Mal gehört hoffentlich uns.
0: Ich sag meinen ganzen Freunden immer, wenn es eine Mannschaft gibt, die gegen Bayern morgen bestehen kann, dann unser VfB in einem Spiel. Wirklich.
2: Genau.
0: Salva, schönes Spiel und viel Spaß mit der Klugscheißertasse.
2: Dankeschön, werde ich haben. Dankeschön. Let's go!

macht nicht nur coole Musik, sie ist eine richtig coole Frau. Kim Wilde habe ich mal Backstage gesehen, da war ich 12 oder so, konnte gerade ein paar Wörter Englisch und sie hat mich wirklich behandelt, als wäre ich ihr eigenes Kind. Eine ganz herzliche.

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0: Anna hat sich extra für euch aufgeopfert und ist jetzt schon eine Woche vor euch auf Malle gewesen, um zu gucken, ob der Strand auch schön sauber ist. Gute Nachrichten, es sieht alles top aus. Die neue 107.7, schöne Pfingstferien euch.
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0: Für die Pfingstferien kommt jetzt ein bisschen spät, aber prinzipiell sehr gute Nachrichten. Fliegen soll endlich wieder billiger werden. Unser Top-Thema jetzt. Es ist Freitagmorgen, 7 Uhr.
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0: Mit Philipp Nützig.
15: Schönen guten Morgen. Die Steuer auf Flugtickets wird in Deutschland gesenkt. Das hat der Bundestag beschlossen. Die schwarz-rote Bundesregierung löst damit ein Versprechen aus dem Koalitionsvertrag ein. Sie will deutsche Flughäfen für Airlines wieder attraktiver machen. Zum 1. Juli geht die Luftverkehrssteuer je nach Entfernung pro Ticket um bis zu gut 11 Euro runter. Kritik kommt von Naturschützern. Thomas Krämer-Kemper vom BUND sagte im ZDF:
16: Sofern es tatsächlich an die Passagiere durchgereicht werden würde, würde es dazu führen, dass tendenziell mehr Flugbewegung stattfinden und mehr Flugbewegung bedeutet in dem Fall eben auch größere ökologische Schäden.
15: Die Branche begrüßt die Senkung, fordert aber gleichzeitig weitere Entlastung. Auch heute ist die Tagesordnung im Bundestag lang. Unter anderem wird über die Apothekenreform entschieden. Damit bekommen Apotheker mehr Befugnisse. Zum Beispiel sollen sie mehr Impfungen verabreichen und eigentlich verschreibungspflichtige Medikamente auch ohne Rezept an chronisch Kranke herausgeben dürfen. Außerdem berät der Bundestag über den Gesetzesentwurf, mit dem das Kindergeld künftig ohne irgendwelche Anträge automatisch ab der Geburt ausgezahlt werden soll. Und nun weitere Meldungen in Kürze. Auch die dritte nach dem Hauseinsturz in Görlitz vermisste Person ist tot. Die Leiche des 48-Jährigen wurde am Abend von den Einsatzkräften in den Trümmern gefunden. Zuvor waren zwei Frauenleichen geborgen worden. Die Polizei geht aktuell davon aus, dass sich keine weiteren Personen mehr in den Trümmern befinden. Am langen Pfingstwochenende drohen reichlich Staus auf den deutschen Autobahnen. Vor allem heute Nachmittag rechnet der ADAC mit ziemlich vielen Kurzurlaubern auf den Straßen. Betroffen sind die üblichen Fernrouten Richtung Süden, genauso wie zur Nord- und Ostsee. Der VfL Wolfsburg muss weiter um den Verbleib in der Fußball-Bundesliga zittern. Im Hinspiel der Relegation taten sich die Wolfsburger zu Hause gegen Zweitligist Paderborn schwer und kamen nicht über ein 0:0 hinaus. Das Rückspiel in Paderborn gibt es am Montag.
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0: Grillgeruch liegt in der Luft. Hier ist das Wetter für uns in Baden-Württemberg. Das wird ein Wahnsinnswochenende. Heute noch ein paar vereinzelte Wolken, aber auch schon bis zu 27 Grad, zum Beispiel bei euch in Bietigheim-Bissingen. 26 Grad kriegt ihr in Reutlingen. In Sandhausen werden es sogar 28 Grad. Und die nächsten Tage ist weiter Freibadwetter. Das ganze Wochenende Sonne bei Temperaturen um die 30 Grad. 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Bevor sich die Straßen mit Urlaubern füllen, sieht es heute Morgen noch richtig gut aus. Ein einziges Problem betrifft die A8. Unfallaufnahme kurz nach Karlsbad. Rechte und mittlere Spur sind in Fahrtrichtung Stuttgart gesperrt. 6 Kilometer Stau aktuell. Und geblitzt wird in Böblingen in der Brunnenstraße. Dankeschön, Wendelin, fürs Melden. Beidseitig blitzt der Anhänger da bei Tempo 30. Staus und Blitzer immer kostenlos melden. 0800 24 7 107 7.
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0: Mit jedem 80er und jedem 90er kommt das lange Wochenende näher. Hier ist Nikolaus, schön, dass ihr dabei seid. Und wir legen los wie die Feuerwehr. Classic Rock von Survivor. Hier ist Burning Heart.
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0: um es mit den Worten von Titanic zu sagen, an all meine Duettpartner der letzten Wochen, es war mir eine Ehre, mit euch singen zu dürfen. Es wird 7:07.
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0: Valerie aus Backnang war meine erste Partnerin, Thomas aus Sulzbach, Martina aus Unterensingen, Patrick und. Wir haben Baden-Württemberg für die Pfingstferien ausgestattet. Eintritt in den Erlebnispark Tripsdrift für die ganze Familie plus Verpflegung natürlich. Und heute möchte sich auch noch Marco aus Frankenhardt im Kreis Schwäbisch Hall nach Tripsdrift rocken. Quasi zur Feier des Tages, weil Marco, du hast erzählt, deine Tochter hatte jetzt ihre Realschulprüfung. Wie lief's?
2: Ich glaube, sie ist ganz früh. Also sie muss zumindest dann ins Mündliche. Und dann ist das erste Kapitel mal rum und dann geht es im September mit der Ausbildung weiter. Alles gut.
0: Sehr gut. Dann darf sie mit ihren Mädels feiern ohne die Eltern. Da wollen wir gar nicht wissen, was passiert. Aber mit den Eltern geht es vielleicht nach Tripsdrill.
2: Richtig, genau.
0: Jawohl.
2: Hochzeitstag haben wir heute auch noch mal Frau nicht. Also insofern nehme ich die dann auch mit in das Club.
0: Hochzeitstag auch noch. Marco. Ja. Um Gottes Willen, es steht ja so viel auf dem Spiel. Dann wollen wir einfach direkt starten, würde ich sagen, oder?
2: Alles klar, jawohl.
3: Sing jetzt deine Antwort rein, ob leise oder schrill. Jetzt sind es noch drei Fragen,

0: Die ist wirklich komplett aus
1: Holz.
2: Eine Holzachterbahn, richtig, da ruckelt's ordentlich jetzt.
0: Du fährst sie heute 20 Mal, da kommt man fast ins Schwitzen. Und weil grad niemand ansteht, bleibst du jetzt einfach
1: sitzen.
2: Das ist der Traum von uns allen, ja?

0: Auf unserer Liege.
1: Wiese.
0: Jawoll!
1: Yeah, genial.
2: Marco hat einen ganz arg schönen Familientrip nach Tripsdrill. Schönen Hochzeitstag dir und deiner Frau und deiner Tochter. Riecht es da aus, sie soll es ordentlich krachen lassen jetzt.
1: Dankeschön, Dankeschön.
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0: 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Ich habe mir immer gewünscht, dass dieser Mann so genial war, seinen Tod doch nur vorgetäuscht zu haben. Aber ausgerechnet Jan Böhmermann, den kennt ihr alle aus dem Fernsehen, der hat auch einen Podcast und hat jetzt ganz neue Infos über den Tod von Falco geliefert.
1: Ein sehr guter, sehr enger Kollege von mir war der letzte Mensch, der mit Falco jemals gesprochen hat. Und worum ging's?
2: Joste, ja, grüß dich, der Hansi ist hier, sag mal D-Punkt, ganz schnell kannst du mir 10.000 Mark leihen.
3: Und D-Punkt sagt nein, aufgelegt. 5 Minuten später Falco tot.
1: Scheiße.
3: Wirklich wahr, ist wirklich wahr.
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Na, am Morgen vertreibt Kummer und Sorgen. Wobei heute dürfte eigentlich niemand Kummer haben. Langes Wochenende, über 30 Grad, gleich 20 nach 7. Kommt raus.

Glaubt ihr, es stört die Cutting Crew, dass ihr großer Hit I Just Died in Your Arms auf vielen Beerdigungen und so läuft? Also klar, unser Englisch ist halt nicht so gut. I Just Died klingt nach Tod. Aber eigentlich geht's in dem Song um Sex mit der Ex. Kann auch schrecklich sein, aber die neue 107.7, bester Rock und Pop.

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19: Das hilft uns jetzt für die Pfingstferien nicht weiter, aber eigentlich sehr schöne Nachrichten. Fliegen soll wieder bezahlbar werden. Unser Top-Thema jetzt, Freitagmorgen, 7:30.
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20: Schönen guten Morgen. Die Steuer auf Flugtickets wird in Deutschland gesenkt. Das hat der Bundestag beschlossen. Die schwarz-rote Bundesregierung löst damit ein Versprechen aus dem Koalitionsvertrag ein. Sie will deutsche Flughäfen für Airlines wieder attraktiver machen. Zum 1. Juli geht die Luftverkehrssteuer je nach Entfernung pro Ticket um bis zu gut 11 Euro runter. Kritik kommt von Naturschützern. Thomas Krämer-Kemper vom BUND sagte im ZDF:
21: Sofern es tatsächlich an die Passagiere durchgereicht werden würde, würde es dazu führen, dass tendenziell mehr Flugbewegung stattfinden und mehr Flugbewegung bedeutet in dem Fall eben auch größere ökologische Schäden.
20: Die Branche begrüßt die Senkung, fordert aber gleichzeitig weitere Entlastung. Auch heute ist die Tagesordnung im Bundestag lang. Unter anderem wird über die Apothekenreform entschieden. Damit bekommen Apotheker mehr Befugnisse. Zum Beispiel sollen sie mehr Impfungen verabreichen und eigentlich verschreibungspflichtige Medikamente auch ohne Rezept an chronisch Kranke herausgeben dürfen. Außerdem berät der Bundestag über den Gesetzesentwurf, mit dem das Kindergeld künftig ohne irgendwelche Anträge automatisch ab der Geburt ausgezahlt werden soll. Und nun weitere Meldungen in Kürze. Auch die dritte nach dem Hauseinsturz in Görlitz vermisste Person ist tot. Die Leiche des 48-Jährigen wurde am Abend von den Einsatzkräften in den Trümmern gefunden. Zuvor waren zwei Frauenleichen geborgen worden. Die Polizei geht aktuell davon aus, dass sich keine weiteren Personen mehr in den Trümmern befinden. Am langen Pfingstwochenende drohen reichlich Staus auf den deutschen Autobahnen. Vor allem heute Nachmittag rechnet der ADAC mit ziemlich vielen Kurzurlaubern auf den Straßen. Betroffen sind die üblichen Fernrouten Richtung Süden, genauso wie zur Nord- und Ostsee. Der VfL Wolfsburg muss weiter um den Verbleib in der Fußball-Bundesliga zittern. Im Hinspiel der Relegation taten sich die Wolfsburger zu Hause gegen Zweitligist Paderborn schwer und kamen nicht über ein 0:0 hinaus. Das Rückspiel in Paderborn gibt es am Montag.
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19: Das Wetter für uns in Baden-Württemberg. Das Einzige, was den blauen Himmel ein bisschen stört, sind die Kondensstreifen der Flugzeuge von den ganzen Pfingsturlaubern. Ansonsten ist es fast zu schön, um wahr zu sein. Die nächsten Tage Sonne pur, Höchstwerte um die 30 Grad. Und auch heute schon bei euch in Eppingen im Kreis Heilbronn 27 Grad. Genauso in Moosbach und auch in Schwäbisch Hall bis zu 26 Grad heute. Gleich 7.33 Uhr, die neue 107.7 Verkehrsservice. Ihr habt's gehört, einer der staureichsten Tage des Jahres wird es. Aktuell ist es die Ruhe vor dem Sturm. Eine einzige Meldung betrifft die A8. Kurz nach Karlsruhe hat's leider gescheppert. Bergungsarbeiten auf der rechten und mittleren Spur. 5 Kilometer Stau in Fahrtrichtung Stuttgart. Staus und Blitzer gerne kostenlos an mich melden. 0800 24 7 1077.
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19: Mit einem Bein und dem halben Hirn sind wir schon im langen Wochenende. Baden-Württembergs rockigste Morningshow hier. Ich liefere die meisten 80er und 90er. Patti Smith jetzt mit Because the Night.
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Und als jemand, der noch keine Kinder hat, habe ich trotzdem einen sehr guten Tipp an alle Eltern. Wenn jetzt in den Pfingstferien eine lange Autofahrt ansteht, vielleicht werden sich eure Kinder nicht für immer an den Urlaub erinnern können. Aber was sie sich für immer merken werden, ist, wenn ihr auf der Hinfahrt kurz bei McDonald's Halt macht. 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

0: Und wenn ihr jeden Morgen mit uns aufsteht, dann wisst ihr, jetzt um 7:45 schalte ich wie immer um die Uhrzeit zu unserem Urschwaben Jens aus Eisling in den Kreis Göppingen. Und der beschäftigt sich auch schon mal mit den aktuellen Temperaturen.
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2: Guten Morgen, mein Lieber. Grüß dich.
0: Morgen, Jens.
2: Ja, die Frage, Deo-Roller oder Deo-Spray. Also bei dieser Temperatur, die uns erwartet, bitte egal was, nimmt's einfach.
0: Also das war das Wichtigste, genau.
2: Ehrlich, genau, die Grundvoraussetzung. Aber ganz ehrlich, für mich lebelang, es gibt nichts Ekelhafteres wie ein Deo-Roller.
0: Dankeschön.
2: Sich da unter
0: Dankeschön.
2: Die Arme, da das, oh. Und am besten noch, wenn sich Paare den auch noch teilen, das habe ich auch schon gesehen. Das ist auch so, wo ich denke, nee, ich teile wirklich mit meiner Frau ganz, ganz viele Sachen. Aber da muss ich wirklich sagen, nein.
0: Und da trennt sich dann halt auch die Spreu vom Weizen, weil mit einem Deo-Spray kann man halt nachhelfen im Laufe des Tages. Also ich habe hier mein Notdeo zum Beispiel im Studio stehen, diesel da Hanna jeden Morgen mindestens eine mit ein und das könnte ich ja nicht machen, wenn ich einen Roller habe, dann verschmiere ich ja nur alles, was ich da schon so gebildet. Boah, ich stelle mir das, also meine Eltern benutzen den beide. Seit ich ein Kind bin, denke ich mir, wieso machen die das freiwillig, wirklich?
2: Meine Mutter hat das auch gehabt, ich weiß nicht, das ist das noch in der Jugend bei denen gewesen, dass man das haben hat müssen, keine Ahnung. Also mir erschließt sich der Zweck, dass ich da wirklich unter meiner verschwitzten Achsel noch mit irgendwas rumrolle, erschließt sich mir. Tut mir leid beim besten Willen. Nee. Also für mich könnte die Dinge abgeschafft sein.
0: So oder so freuen wir uns einfach mal auf ein sonniges Wochenende, an dem es Deo wirklich braucht. So.
2: Ja, ganz sicher.
0: Und wir hören uns morgen früh nochmal vorm Pokalfinale, Jens, wie immer, um 7:45.
2: Jawohl, dann kommt alle gut durch. Bis morgen früh.
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Nicht, dass ich das schlecht finde, aber heutzutage kann ja eigentlich jeder ein Star werden, der auf Instagram irgendwie ein virales Video macht. Laura Branigan hier mit Self Control. Die hat ihr Glück noch selbst in die Hand nehmen müssen. Die wollte unbedingt ein Star werden. Die hat bei Produktionsfirmen Klinken geputzt und irgendwann wurde es belohnt. 1985, ihr Durchbruch. Self Control.

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0: Langes Wochenende. Jupp, Heido. Die neue 107.7. Schöne Pfingstfeiertage euch oder schönen Urlaub, falls ihr wegfahrt.
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12: Oh, jetzt wird wieder viel diskutiert in Baden-Württemberg. Lohnt sich eine Jahreskarte fürs Freibad? Vielleicht doch erstmal eine Zehnerkarte? Im Durchschnitt kostet der Eintritt in Deutschland auf jeden Fall 5,60 Euro. Eins unserer Themen jetzt, Freitagmorgen, Punkt 8.
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12: Mit Philipp Nützig.
14: Schönen guten Morgen. In Deutschland wird die Steuer auf Flugtickets gesenkt. Das hat der Bundestag am Abend beschlossen. Die Bundesregierung löst damit ein Versprechen aus dem Koalitionsvertrag ein. Sie will deutsche Flughäfen für Airlines wieder attraktiver machen. Zum 1. Juli geht die Luftverkehrssteuer je nach Entfernung pro Ticket um bis zu gut 11 Euro runter. Ob die Airlines die niedrigeren Preise an die Kunden weitergeben, ist offen. Fluggesellschaften hatten zuletzt immer wieder die hohen Kosten in Deutschland beklagt und Flugpläne ausgedünnt. Der Flughafen Stuttgart rechnet zum Ferienbeginn heute mit dem meisten Betrieb. 260 Starts und Landungen sind geplant. Bei den Zielen liegt Mallorca vor der Türkei. Stefanie Häuslein berichtet.
15: Wer es digital will, kann in Stuttgart fast alles vorab tun. Online einchecken, die Zeit für die Sicherheitskontrolle buchen, das Gepäck am Automaten aufgeben. Und wer es klassisch mag, seit 3.45 Uhr sind die Schalter offen. Passagieren wird empfohlen, 2, maximal 3 Stunden vor Abflug da zu sein. Und wer gebracht wird, Autos dürfen in Stuttgart 8 Minuten kostenlos vorm Terminal halten. Im Terminal erinnern Videos daran, auch im Stress höflich zu bleiben.
14: Und nun weitere Meldungen in Kürze. Opfer von häuslicher Gewalt sollen sich schneller scheiden lassen können. Das plant Bundesjustizministerin Hubich. Bisher gilt vor einer Scheidung das Trennungsjahr. Wer Gewalt durch den Partner erfahre, müsse sich auch ohne diese Wartezeit scheiden lassen können, sagt Hubich in den Funke-Zeitungen. Fast 5,60 Euro, so viel zahlen Erwachsene im Schnitt für einen Besuch im Freibad. Das zeigt eine Analyse der Eintrittspreise in den größten deutschen Städten. Am günstigsten sind Tickets in Augsburg, besonders teuer ist es in Mönchengladbach und Hamburg. Kein Sieger und keine Tore im Hinspiel der Bundesliga-Relegation. Erstligist VfL Wolfsburg und Zweitligist Paderborn trennten sich 0:0. Damit ist für beide im Rückspiel am Montag auch noch alles drin.
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12: Der Geruch von Bratwurst und Grillgemüse liegt schon in der Luft. Hier ist das Wetter für uns in Baden-Württemberg. Das wird ein Wahnsinnswochenende. Heute ein paar vereinzelte Wolken noch, aber auch schon Höchstwerte bei euch in Villingen im Kreis Rottweil 26, bei uns in Stuttgart 27 Grad, genauso in Backnang im Rems-Murr-Kreis. Und die nächsten Tage ist wirklich, ja, Freibadwetter. Sonne pur, Temperaturen konstant um die 30 Grad. 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Das ist der Morgen an einem der staureichsten Tage des Jahres. Nachher wird die Hölle los sein. Alle Pfingsturlauber, alle, die einen Kurztrip machen übers lange Wochenende. Aktuell nur eine Meldung, betrifft die A8. Unfall kurz nach Karlsbad. 6 Kilometer Stau in Fahrtrichtung Stuttgart. Und gerade kommt noch ganz frisch rein. Gefahrenstelle für die A6 zwischen Neuenstadt und Öhringen. Vorsichtig, ungesicherte Unfallstelle. Staus und Blitzer immer kostenlos melden. 0800 24 7 1077. 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
12: Gleich 90er für alle Eltern, die heute noch ein letztes Mal die Ruhe vor den Pfingstferien genießen. Enjoy the silence. Gleich Depeche Mode für euch. Und wir starten mit den Scorpions.
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versuchen gerade ein altes Bild von Depeche Mode nachzustellen. Hier ist die neue 107.7. Warum dieser Trend losging, ich habe keine Ahnung. Ist ein cooles Bild, das sie da nachstellen. Das ist entstanden 1988, da haben Depeche Mode in Prag gespielt. Und ihr kennt die Karlsbrücke. Und da hat sich Dave Gahan fotografieren lassen, so eine ganz nostalgische Schwarz-Weiß-Aufnahme. Und dieses Bild wird gerade von allen Menschen versucht nachzustellen. Wenn ihr in Prag seid, wisst ihr, was ihr in Pfingstferien zu tun habt. Die neue 107.7, hier sind Depeche Mode.

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Ich muss jetzt mal die Hosen runterlassen. Ich bin Mitte 30 und ich weiß bis heute nicht, warum wir an Pfingsten frei haben. Also was wird eigentlich gefeiert? Aber ist mir egal, was ich weiß. An Pfingstmontag gibt es hier eine fette Party im Radio. Den ganzen Feiertag lang Konzertfeeling pur. Festivalatmosphäre, wenn man so will, bei dem Wetter. Jede Stunde ein Überraschungskonzert für euch. Pfingstmontag um 10 Uhr morgens geht's los. Und die hier sind auch dabei. Linkin Park.

0: Die neue 107.7. Kennst du die Geschichte hinter diesem Song? 1986. Der eiserne Vorhang trennt den Westen und die Sowjetunion. Songwriter Chris Thompson möchte in London mit zwei Freunden an einer Demonstration für nukleare Abrüstung teilnehmen. Sie verabreden sich für den nächsten Morgen, um ganz vorne mit dabei zu sein. Doch dann kommen mehrere Biere und Schnaps dazwischen. Thompson verschläft. Und als er schließlich verkatert den Fernseher einschaltet, wird ihm klar, dass er die Demonstration verpennt hat. Ihn plagt ein schlechtes Gewissen und er nimmt seinen Notizblock, um einen Protestsong zu schreiben, den später sein Kumpel John Farnham aufnehmen wird. Macht Lärm und macht es klar. Wir werden hier nicht still sitzen. Wir werden nicht in Angst leben. John Farnham, you're the voice.
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18: Hier ist das Wetter für uns in Baden-Württemberg. Das Einzige, was den blauen Himmel am Wochenende stört, das sind die ganzen Kondensstreifen der Flugzeuge von den Pfingsturlaubern. Ansonsten, ja, ist es fast zu schön, um wahr zu sein. Sonne pur, Höchstwerte das ganze Wochenende um die 30 Grad. Und auch heute schon bei euch in Balingen im Zollernalbkreis bis zu 25 Grad. Genauso in Böblingen, in Kühau, in Künzelsau im Hohenlohekreis sogar bis zu 27 Grad heute. Wahnsinn! 8:31, die neue 107.7 Verkehrsservice. Vorsichtig, A81 zwischen Stuttgart-Zuffenhausen und Feuerbach ist gerade passiert. Frischer Unfall noch ungesichert. Auf der rechten Spur hat's geknallt. Und eigentlich ist noch gar nichts los, aber es hängt schon den ganzen Morgen auf der A8. Bergungsarbeiten zwischen Karlsbad und Pforzheim. Kurz nach Karlsbad ist es passiert. Mittlerweile schon 10 Kilometer Stau, Rückstau auch auf die A5. Kommt alle gut und sicher ins Wochenende. Eure Staus und Blitzer immer kostenlos durchgeben. 0800 24 7 107.7.
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18: Und auch wenn wir nicht gute Laune-Musik brauchen bei den Aussichten fürs Wochenende, liefere ich sie euch aus den 80ern. Belinda Carlisle, Leave a Light On. Baden-Württembergs rockigste Morningshow. Hallöchen.
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gibt bestimmt viele Männer, die das verstehen können. Ich mag Lenny Kravitz nicht. Also ich liebe seine Musik, aber er als Typ ist mir zu perfekt. Der hat zu wenig Schwächen. Der ist Mitte 60, der ist durchtrainiert wie noch was. Der lebt ultra gesund und ist... Ja, er ist mir zu gefährlich, ich sag's wie es ist. Stillness of Heart. 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

0: das Trikot schon gebügelt? Habt ihr die Freunde schon zusammengetrommelt? Seid ihr bereit für ein unvergessliches Wochenende? Hier ist die neue 107.7. Oh, ich werde immer aufgeregter. 8.42 Uhr, hier ist Nikolaus. Mein Trikot hängt ganz ordentlich schon auf dem Kleiderbügel daheim. Meine Freunde habe ich zusammengetrommelt. 18.000 Stück. Wir schauen das DFB-Pokalfinale. Unser VfB gegen Bayern München morgen Abend. Zusammen mit euch. Hier in Stuttgart, im Herzen von Bad Cannstatt, direkt beim Stadion vom Mercedes-Benz-Museum. Ein großes Public Viewing, bei dem wir offiziell Partner sind. Und ich bin ehrlich, ja, unser VfB ist der Underdog. Aber je näher das Spiel kommt, desto mehr denke ich, oh Gott, alles ist möglich. Im Pokal, man weiß nie. Und das seht ihr anscheinend genauso, weil das Public Viewing ist ausverkauft. Ratzeputz. 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Und für Christian aus Malsch im Kreis Karlsruhe hat sich's gelohnt, mal schnell in seinen App Store zu gehen und die runterzuladen. Christian, du bist dabei.
1: Ja, das ist ja Wahnsinn. Vielen Dank und ich freue mich drüber. Danke, dass es möglich macht.
0: Sehr, sehr gerne. Und dann machen wir doch auch gleich noch den Sack zu für Jennifer aus Grabenstetten im Kreis Reutlingen. Wir sehen uns morgen beim Public Viewing.
2: Ehrlich?
0: Ja.
2: Das ist ja voll cool. Vielen Dank.
0: Und wenn ihr auch dabei sein wollt, wenn ihr noch nicht wisst, was mache ich morgen Abend? App runterladen und noch fürs Public Viewing eintragen. Vielleicht klappt's noch mit den Tickets. Ich freue mich auf jeden einzelnen von euch.
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Das ist einer dieser Songs, da merke ich erst nach der Hälfte, ich sollte nicht mitsingen. Das macht Halsschmerzen, so hoch schafft nur Lou Gramm. I want to know what love is. Das war Foreigner.

Wenn eine Band über Jahrzehnte hinweg zusammen nonstop unterwegs ist, dann ist es irgendwann wie die eigene Familie. Hier ist die neue 107.7 und ihr kennt's aus der eigenen Familie, da kracht's ab und zu. Ja, wenn man nur aufeinander hängt, das kann nicht gut gehen. Und deswegen ist es umso beeindruckender, nach fast 50 Jahren feiern Europe dieses Jahr ihr großes Comeback. Neues Album, sie sind Headliner auf dem Wacken und nach all den Jahren ist niemand ausgetreten. Alle sind noch fit, immer noch die Originalbesetzung, Wahnsinn. Bester Rock und Pop, das ist Familienzusammenhalt, Europe, the final countdown. Die neue 107.7.

Es ist kurz vor neun. Hier ist die neue 107.7 mit dem epischen guten Morgen Rocksong.

0: Hanna hat sich extra für euch aufgeopfert und ist jetzt schon eine Woche vor euch auf Malle gewesen, um zu gucken, ob der Strand auch schön sauber ist. Gute Nachrichten, es sieht alles top aus. Die neue 107.7, schöne Pfingstferien euch.
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2: Also manchmal glaube ich, diese Arbeit verdummt mich auch ein bisschen. Ich habe hier gerade gelesen, AC/DC warnen vor langen Staus. Der ADAC erwartet den staureichsten Tag des Jahres heute. Eins unserer Themen jetzt, Freitagmorgen, 9 Uhr.
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4: Schönen guten Morgen. Wird der Tankrabatt verlängert? Bei dieser Frage sind sich Union und SPD weiter uneinig. Während Politiker aus CDU und CSU sich zuletzt offen dafür gezeigt haben, den Tankrabatt auch nach dem 30. Juni gelten zu lassen, kommen aus der SPD deutlich kritischere Töne. Heute trifft sich auch wieder die Spritpreis-Taskforce beider Parteien. Deren Mitglied Armand Zorn sagt in der ARD:
18: Ich will ganz deutlich und ehrlich sagen, das war schon verabredet, dass es temporär ist. Und wir werden jetzt bei den weiteren Maßnahmen dafür sorgen, dass es zielgenauer ist, und deswegen aus meiner Sicht brauchen wir nicht eine Verlängerung des Tankrabatts.
4: Auch heute ist die Tagesordnung im Bundestag lang. Unter anderem wird über die Apothekenreform entschieden. Damit bekommen Apotheker mehr Befugnisse. Zum Beispiel sollen sie mehr Impfungen verabreichen und eigentlich verschreibungspflichtige Medikamente auch ohne Rezept an chronisch Kranke herausgeben dürfen. Außerdem berät der Bundestag über den Gesetzesentwurf, mit dem das Kindergeld künftig ohne irgendwelche Anträge automatisch ab der Geburt ausgezahlt werden soll. Und nun weitere Meldungen in Kürze. Bundesfamilienministerin Prien muss sparen und prüft daher auch Einschnitte beim Elterngeld. Weniger zu zahlen halte sie aber nicht für empfehlenswert, so Prien gegenüber der Zeitung Welt. Andere Stellschrauben wären die Bezugsdauer oder die Einkommensgrenzen beim Elterngeld. In den Trümmern des eingestürzten Hauses in Görlitz haben Einsatzkräfte auch eine dritte Leiche gefunden. Es handelt sich um den vermissten 48-jährigen Deutsch-Bulgaren, sagte uns ein Polizeisprecher. Bereits zuvor waren zwei Frauenleichen entdeckt worden. Die Einsatzkräfte sind weiter vor Ort und sichern Spuren. Auf den Autobahnen in Deutschland dürfte es heute so voll wie selten werden. Der ADAC rechnet zum langen Pfingstwochenende mit, Zitat, einer der höchsten Verkehrsbelastungen des Jahres. Und zwar vor allem heute, wenn viele in ihren Kurzurlaub starten.
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2: Grillgeruch liegt schon in der Luft. Hier ist das Wetter für uns in Baden-Württemberg. Was ein Wahnsinnswochenende. Heute noch ein paar vereinzelte Wolken, aber auch schon bei euch in Ottenbach im Kreis Göppingen bis zu 26 Grad. Genauso in Herrenberg und in Blaubeuren im Alb-Donau-Kreis bis zu 24 Grad. Ja, und dann Badehose raus und mal gucken, was das Wochenende bringt. Sonne pur bei Temperaturen um die 30 Grad jeden Tag. 3:09, die neue 107.7 Verkehrsservice. Ja, der staureichste Tag des Jahres wird's noch. Aktuell habe ich nur einen richtig fetten Stau dafür. Auf der A8 kurz nach Karlsbad laufen Bergungsarbeiten. Rechte und mittlere Spur sind gesperrt. 6 Kilometer Stau auf der A8. Der geht aber weiter auf der A5. Ihr steht eigentlich kurz vor Durlach schon im Stau. Wer die Wahl hat, großen Bogen drumherum fahren, und wenn ihr Staus und Blitzer seht, gerne kostenlos melden. 0800 24 7 1077.
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2: Wer braucht schon Pauken und Trompeten? Wir starten mit E-Gitarren und Drums ins lange Wochenende. Und unsere Haus- und Hofband ist hier. AC/DC, TNT. 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

spätestens jetzt seid ihr doch gedanklich schon im Wochenende. AC/DC, die neue 107.7. Und auch wenn ihr keine Ferien habt, langes Wochenende steht an. Und übrigens, die Woche drauf ist schon wieder eine kurze Woche. Nur gute Aussichten. 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

0: schauen das erste Mal nach Berlin. Genau jetzt sollten Undaf, Nübel, Demirovic und Co. gerade im Fünf-Sterne-Hotel Lüg fertig mit dem Frühstück sein. Hoffentlich haben sie in so einem feinen Hotel auch Kellogg's und Nutella für unsere Jungs. Die neue 107.7 hier und dann ist heute Nachmittag um 16 Uhr im Olympiastadion das Abschlusstraining für unseren VfB. Morgen Abend 20 Uhr Anpfiff. DFB-Pokalfinale gegen die Bayern. Und wer hätte überhaupt gedacht, dass wir das nochmal erleben dürfen? Genau ein Jahr, nachdem das hier passiert ist.
1: Und jetzt ist das Spiel aus! Der VfB ist zum vierten Mal in seiner Vereinsgeschichte DFB-Pokalsieger!
0: Wer hätte gedacht, dass wir den Titel verteidigen können? Wenn es für uns schon ein Fiebertraum ist, wie muss es wohl für Maxi Mittelstädt sein, als waschechten Berliner?
2: Ja, es ist jetzt das zweite Mal nach meinem Abgang von Hertha, dass ich ins Olympiastadion zurückkehre. Zweite Mal zum Pokalfinale, gibt, glaube ich, schlimmere Zeitpunkte als zurückzukehren. Und klar freue ich mich extrem, einerseits aufs Finale, andererseits wieder nach Berlin zurückzukehren. Meine Freunde, Familie werden alle da sein und da werden wir jetzt dann alles für tun, um ja einen erfolgreichen Saisonabschluss zu haben.
0: Ja, und dank ihm und seiner Ortskenntnis ist auch klar, was es bei einem Sieg für ein Siegeressen geben wird.

0: würde auf jeden Fall einen Berliner Döner essen oder eine Currywurst, aber ich glaube, ist egal, zu welchem Dönerladen man geht, man wird auf jeden Fall nicht enttäuscht.
1: Wir übertragen das Pokalfinale live für euch aus Berlin mit unserem VfB-Reporter Daniel Haug. Ich hoffe, dass er nochmal so ausrastet wie vor einem Jahr. Also für alle, die es nicht rechtzeitig zum Anpfiff vor einem Bildschirm schaffen, Radio einschalten. Bei uns verpasst ihr nichts.
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0: reagieren Frauen so empfindlich drauf, wenn man sie nach ihrem Alter fragt? Und es ist ja wirklich kein Vorurteil. Das sagt man ja nicht nur, niemals eine Frau nach ihrem Alter fragen. Hier ist die neue 107.7, Cindy Lauper. Gut, die hat auch ein schnelles Mundwerk, aber die wurde letztens gefragt, Cindy, wie alt bist du eigentlich? Und ihre Antwort?
1: What do you think I am, some kind of car? What do you want to do, pick up the hood, check the mileage and kick the tires?
0: You know? Sie sagt, denkst du, ich bin ein Auto? Willst du meine

Ihr dachtet doch nicht, dass ich mir die Chance entgehen lasse. Bei über 30 Grad das ganze Wochenende spiele ich natürlich Joe Cocker, Summer in the City, die neue 107.7, bester Rock und Pop.

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13: Am Himmel sind mehr Flugzeuge als Wolken zu sehen. Hier ist das Wetter für uns in Baden-Württemberg. Grüße an die ganzen Pfingsturlauber. Es ist fast zu schön, um wahr zu sein. Sonne pur. Die nächsten Tage Höchstwerte um die 30 Grad und auch heute schon bei uns in Stuttgart-Vaihingen oben 26 Grad, in Freudenstadt bis zu 24 Grad, genauso in Ellwangen im Ostalbkreis. 9.32 Uhr, die neue 107.7 Verkehrsservice. Vorsichtig auf der A8 zwischen Pforzheim Süd und Heimsheim. In Fahrtrichtung Stuttgart liegen Gegenstände auf der Fahrbahn. Und einen größeren Stau haben wir leider auf der A8. Kurz nach Karlsbad laufen Bergungsarbeiten. Rechte und mittlere Spur sind gesperrt. Rückstau mittlerweile bis auf die A5. Wer die Wahl hat, fährt dann großen Bogen drumherum. Und geblitzt wird in Böblingen in der Brunnenstraße. Tempo 30. Dankeschön, Wendelin, fürs Melden. Staus und Blitzer, immer kostenlos. 0800 24 7 1077.
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13: Schön, dass ihr bei mir seid. Nikolaus hier. Ich begleite euch in dieses XXL-Wochenende mit den meisten 80ern, den meisten 90ern, der meisten Musik. Wir starten mit Queen.
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It's a hard life. Vielleicht sagt jemand mal Queen Bescheid. Nix hartes Leben, langes Wochenende. Die neue 107.7, dazu über 30 Grad. 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

0: 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Kennst du die Geschichte hinter diesem Song? Kalifornien Anfang der 80er Jahre. Vier junge Frauen haben eine Band und wollen reich und berühmt werden. Vicky, Debbie, Michael und Susanna tingeln durch Clubs und bekommen irgendwann ihren lang ersehnten Plattenvertrag. Doch ihre ersten Songs floppen. Bis das Telefon klingelt. Die Mädels staunen. Es ist Prince.
1: Hey, sagt er, ich habe da einen Song für euch. Wollt ihr ihn haben?
0: Natürlich wollen sie und schaffen mit dem Song von Prince den Durchbruch. Manic Monday ist heute bester Rock und Pop.
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kleiner Tipp für lange Autofahrten an alle Eltern. Hier ist die neue 107.7. 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Gute Fahrt, Alter.

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19: In der Bundesregierung geht es gerade darum, ob Sprit weiter billiger für uns bleibt. Unser Top-Thema jetzt am Freitagvormittag. Es ist 10 Uhr.
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19: Mit Philipp Nützig.
20: Schönen guten Tag. Wird der Tankrabatt verlängert? Bei dieser Frage sind sich Union und SPD weiter uneinig. Bisher gilt der Rabatt nur bis Ende Juni. Anders als Politiker aus CDU und CSU ist SPD-Fraktionsvize Zorn gegen eine Fortsetzung. Er bringt in der ARD stattdessen andere Entlastungen wie einen Spritpreisdeckel ins Spiel. Den wiederum lehnt die Union bisher ab. Heute trifft sich erneut die Spritpreis-Taskforce der beiden Parteien, um über das Thema zu beraten. Schon länger wird kritisiert, dass der Tankrabatt bisher nicht komplett bei den Autofahrern ankommt. Bundesfamilienministerin Prien muss in ihrem Bereich 500 Millionen Euro einsparen und prüft daher auch Einschnitte beim Elterngeld. Im Weltinterview spricht Prien von verschiedenen Stellschrauben. Jana Klonikowski.
19: Ja, da nennt sie etwa die Höhe des Elterngelds, die Bezugsdauer oder die Einkommensgrenzen. Bei der Höhe will Prien aber eigentlich nicht runter, an die Einkommensgrenzen auch nicht ran und bei der Bezugsdauer nicht unter 12 Monate. Bisher sind es maximal 14. Wo genau sie also sparen will, das will Prien jetzt in der Koalition diskutieren. Sie sagt aber auch, weil insgesamt weniger Kinder geboren werden, muss künftig insgesamt weniger Elterngeld gezahlt werden.
20: Und nun weitere Meldungen in Kürze. Der Bauturbo zündet nicht. Im vergangenen Jahr sind in Deutschland nur gut 200.000 neue Wohnungen gebaut worden. Das sind so wenige wie seit über 10 Jahren, nicht so das Statistische Bundesamt. Gründe gibt es einige. Bauen wird immer teurer und Genehmigungen dauern länger. Opfer von häuslicher Gewalt sollen sich schneller scheiden lassen können. Das plant Bundesjustizministerin Hubig. Bisher gilt vor einer Scheidung das Trennungsjahr. Wer Gewalt durch den Partner erfahre, müsse sich auch ohne diese Wartezeit scheiden lassen können, sagt Hubig in den Funke-Zeitungen. Auf den Autobahnen in Deutschland dürfte es heute so voll wie selten werden. Der ADAC rechnet zum langen Pfingstwochenende mit, Zitat, einer der höchsten Verkehrsbelastungen des Jahres. Und zwar vor allem heute, wenn viele in ihren Kurzurlaub starten.
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19: Wie es auf den Straßen aussieht, dazu gleich. Jetzt erstmal das Wetter für uns in Baden-Württemberg. Und jetzt schon 20 Grad in Löchgau, 21 Grad in Sinsheim, 19 Grad in Süßen. Wir freuen uns auf bis zu 30 Grad und Sonne und Wolken. Und fürs lange Pfingstwochenende könnt ihr schon mal die Badesachen rausholen. Es bleibt trocken und wird heiß mit über 30 Grad. 3 nach 10, die neue 107.7 Verkehrsservice. Vorsicht A6 Mannheim Richtung Heilbronn, zwischen Sinsheim-Steinsfurt und Bad Rappenau Reifenteile und Spanngurte auf allen Spuren. Auf der A8 Karlsruhe Richtung Stuttgart nach einem Unfall heute früh zwischen Dreieck Karlsruhe und Karlsbad. Bergungsarbeiten, nur eine Spur frei, 5 Kilometer Stau. A81 Singen Richtung Stuttgart zwischen Böblingen-Sindelfingen und Sindelfingen-Ost, Baustelle und 3 Kilometer Stau. Eure Staus und Blitzer immer kostenlos unter 0800 24 7 1077. Gute Fahrt!
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19: Und zack, ist Sommer, rechtzeitig zu Pfingsten. Letzter Tag schaffen vorm langen Wochenende mit den meisten 80ern. Gleich Summer of 69 und hier sind Midnight Oil, Beds Are Burning. Ich bin Doro, hi.
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0: Die neue 107.7 ist bei euch beim Schaffen am Freitag mit bestem Rock und Pop. 20 nach 10 ist es und die Züge von Stuttgart nach Berlin sind voll mit VfB-Fans.
1: 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Wir holen den Pokal. Wir holen den Pokal.
0: Ja, ich krieg direkt die Gänsehaut. Morgen DFB-Pokalfinale gegen die Bayern. Die Jungs vom VfB sind gestern ja schon gelandet in Berlin. Sie haben letztes Training nachher dann zur Feierabendzeit um 4 im Olympiastadion. Also da können Sie sich dann schon mal vorstellen, wie es wäre, den Pokal zweimal hintereinander direkt zu holen. Unser neuer 107.7 VfB-Reporter Daniel Haug sitzt auch gerade im Zug nach Berlin. Jetzt mal Tacheles, Daniel, was für eine Chance hat denn der VfB? Weil gegen die Bayern, sind wir mal ehrlich, ist er der Außenseiter.
2: Klar, der VfB ist der Außenseiter, da gibt's nichts dran zu rütteln. Aber vielleicht ist genau das die Chance, genau da rein zu pieksen, zu sagen, wenn die Bayern ein bisschen Luft dran lassen, dann sind wir da. Und über allem steht natürlich diese starke Saison, jetzt wieder die Champions League qualifiziert. Ich habe gestern einen ganz netten Vergleich gehört. Die Saison des VfB ist gerade wie heute, wenn es 30 Grad gibt, wie so ein richtig schöner Erdbeereisbecher. Du hast da deine 3-4 Kugeln drin, riesen Batzen Sahne obendrauf und jetzt ist dieses Finale noch die Erdbeere oben auf der Sahne. Ob die jetzt da ist in Form des Pokalsiegs oder nicht, ist am Ende dann nebensächlich. Natürlich wäre es schön, aber auch wenn der VfB das Finale verliert, war es so oder so eine grandiose Saison.
0: Ja, das auf jeden Fall. Dankeschön, Daniel Haug. Morgen live im Olympiastadion mit dabei für uns. Ihr hört das Pokalfinale dann ab 18 Uhr hier auf der neuen 107.7. Egal, wo ihr schaut, ganz viel Spaß bei 30 Grad und hier ist bester Rock und Pop.

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16: Hier ist das Wetter für uns in Baden-Württemberg. Heute sind schon bis zu 30 Grad drin, ganz viel Sonne und ab morgen dann spätestens ab ins Freibad bis zu 32 Grad und ab Sonntag sogar noch heißer. 10.31 Uhr, die neue 107.7 Verkehrsservice. Auf der A8 Ulm Richtung Stuttgart, Vorsicht Höhe Esslingen, da liegen Gegenstände auf dem Beschleunigungsstreifen. Auf der A7 Ulm Richtung Würzburg ist gerade der Vierkronentunnel gesperrt worden, weil da ein defekter LKW steht. 5 Kilometer Stau. Und die A8 Karlsruhe nach Stuttgart seit heute Morgen nach einem Unfall zwischen Dreieck Leon, Dreieck Karlsruhe und Karlsbad. 9 Kilometer Stau. Dann wird geblitzt im Kreis Böblingen von Weissach in Richtung Heimerdingen am Bahnübergang. 50 erlaubt, aber da hält sich anscheinend niemand dran. Dankeschön, Daniel, fürs Durchgeben. Eure Staus und Blitzer immer kostenlos. 0800 24 7 1077.
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16: Schönen Freitag-Arbeitstag vor Pfingsten. Ich bin Doro. Hi, spiel uns die meisten 80er, die meisten 90er, die meiste Musik im Geschäft. Hier ist Billy Idol.
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neue 107.7 ist auf dem Weg ins lange Pfingstwochenende zusammen mit euch in Baden-Württemberg und bestem Rock und Pop von Berlin. Hier ist Take My Breath Away von 86, 10.42 Uhr. Schönen Freitagvormittag euch.

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28: Gute Nachrichten für Familien. Das Kindergeld soll künftig nämlich automatisch kommen und ihr müsst keinen extra Antrag dafür stellen. Eins unserer Themen jetzt. Es ist Freitagvormittag, 11 Uhr.
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1: Schönen guten Tag. Die Diskussion um eine Verlängerung des Tankrabatts geht weiter. Zuletzt gab es vor allem aus der Union Stimmen, die Steuersenkung auch nach dem 30. Juni weitergreifen zu lassen. In der SPD ist man da zurückhaltender. Fraktionsvize Armand Zorn hat sich jetzt in der ARD gegen eine Verlängerung des Tankrabatts ausgesprochen. Er bringt stattdessen erneut einen Spritpreisdeckel ins Spiel. Den lehnt die Union bisher ab. Dazu sagt Zorn:
2: Naja, soweit ich weiß, sind wir da eine Koalition. Und das ist eine Koalition aus CDU, CSU und SPD. Und deswegen bin ich da gut. Guter Dinge, dass wir mit dem Koalitionspartner genau darum ringen werden, um den richtigen Weg. Und deswegen, dieser Vorschlag liegt nach wie vor auf dem Tisch.
1: Bauturbo sieht anders aus. In Deutschland sind im vergangenen Jahr nur gut 200.000 Wohnungen gebaut worden. Das sind so wenige wie seit über 10 Jahren nicht mehr. Mehr von Tom Husse.
3: Es geht bereits seit einiger Zeit nicht so richtig voran beim Wohnungsbau. Zum Vergleich, 2023 gab es noch fast 300.000 neue Wohnungen, so das Statistische Bundesamt. Das liegt vor allem daran, dass Bauen immer teurer wird. Außerdem dauert es mittlerweile länger, bis eine Baugenehmigung erteilt wird. Die ehemalige Ampelregierung wollte eigentlich mal für 400.000 neue Wohnungen pro Jahr sorgen. Davon ist Deutschland gerade weit entfernt. Mit neuen Gesetzen will die aktuelle Bundesregierung für eine Trendumkehr sorgen.
1: Und nun weitere Meldungen in Kürze. Das Kindergeld soll in Zukunft automatisch ausgezahlt werden, ohne dass ein Antrag gestellt werden muss. Der Bundestag hat heute erstmals über einen entsprechenden Gesetzesentwurf beraten. Schon ab dem kommenden Jahr soll das Ganze greifen. Erstmal für Eltern, die schon ein Kind haben. US-Präsident Trump will weitere 5.000 Soldaten nach Polen schicken. Er begründet das mit seinem guten Verhältnis zum polnischen Präsidenten Nawrocki. Erst vor kurzem hatte Trump gesagt, dass er über 5.000 Soldaten aus Deutschland abziehen will. Ob diese Truppen jetzt nach Polen gehen, ist unklar.
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28: Das Wetter für uns in Baden-Württemberg, es ist ein Traum. Gerade 19 Grad in Aalen, 21 in Sindelfingen, 20 Grad in Filderstadt und bis zu 30 sind heute drin bei Sonne und Wolken. Fürs lange Pfingstwochenende sieht's noch besser aus. Es bleibt trocken, es wird richtig heiß mit 27 bis 32 Grad. Teilweise sind noch mehr drin. 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Bitte Vorsicht auf der A6, wenn ihr von Mannheim Richtung Heilbronn fahrt, zwischen Bad Rappenau und Untereisesheim Reifenteile auf der Fahrbahn. A6 Heilbronn nach Nürnberg, zwischen Kreuz Weinsberg und Bretzfeld 5 Kilometer Stau. A81 Stuttgart Richtung Heilbronn, zwischen Ludwigsburg Nord und Mundelsheim 5 Kilometer Stau, weil gebaut wird. Das gleiche auf der A81 Singen Richtung Stuttgart, zwischen Rottenburg und Gärtringen. Eure Staus und Blitzer immer kostenlos. 0800 24 7 107.7.
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28: Ganz Baden-Württemberg freut sich aufs erste Hochsommerwochenende und heute kriegen wir zusammen den Freitag noch rum mit den meisten 80ern und Classic Rock von Pink Floyd jetzt. Ich bin Doro, hi.
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Bester Rock und Pop, der passt zu einem Freitag mit bis zu 30 Grad. Kid Rock hier auf der neuen 107.7. Wir sind bei euch im Büro, auf der Baustelle, in der Werkstatt, im Homeoffice, hier auf der neuen 107.7 auf dem Weg ins Pfingstwochenende. Und wenn ihr die Familie dann zu Gast habt oder in Urlaub fahrt oder einfach hier in Baden-Württemberg die 30 Grad genießt, gibt's hier bei uns im Radio Live-Mucke. Pfingsten rockt hier bei uns. Der Pfingstmontag wird zur ganz, ganz großen Bühne. Und da treten dann Rockstars auf wie die Scorpions oder auch Aerosmith. Ja, und noch viele, viele mehr. Es wird richtig geil. Pfingsten rockt am Pfingstmontag. Ab 10 jede Stunde ein anderes Überraschungskonzert. Wir haben da so einiges in petto und freuen uns riesig drauf. Aerosmith jetzt aber erstmal zum Schaffen am Freitagvormittag um 11.21 Uhr. Da war Steven Tyler gerade mal 25 Jahre alt. Dream on!

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1: Hier ist
0: das Wetter für uns in Baden-Württemberg und es geht nicht besser zu Pfingsten. Heute schon bis zu 30 Grad. Ab morgen, dann spätestens ab ins Freibad bis zu 32 Grad und am Sonntag wird es noch heißer. Gleich halb 12, die neue 107.7 Verkehrsservice. Das wird langsam voller. A6 Richtung Mannheim. Vorsicht zwischen Wiesloch-Raunberg und Rastplatz Bucheneck. Ungesicherter Unfall auf der linken Spur. A8 Karlsruhe Richtung Stuttgart. Zwischen Dreieck Karlsruhe und Karlsbad. Bergungsarbeiten 5 Kilometer Stau. A81 Stuttgart Richtung Heilbronn. Zwischen Ludwigsburg-Nord und Mundelsheim. Baustelle 5 Kilometer Stau. In der Gegenrichtung zwischen Feuerbach und Dreieck Leonberg 4 Kilometer Stop and Go. Eure Staus und Blitze immer kostenlos melden bei uns. 0800 24 7 107. Gute Fahrt.
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0: Ich bin Doro. Schönen Freitag, Arbeitstag vor Pfingsten. Wir spielen die meisten 80er für euch im Geschäft. Die meisten 90er, die meiste Musik. Und Classic Rock jetzt von Whitesnake.
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Kennst du die Geschichte hinter diesem Song? Es ist 1996. Wolfgang Schrödel hat sich einen gebrauchten Synthesizer gekauft. Als er in seiner Heidelberger Wohnung anfängt zu spielen, merkt er, dass er diesen Sound noch nie gehört hat. Der Vorbesitzer des Synthis hat seine Einstellungen nicht gelöscht und einen ganz eigenen Klang erschaffen. Wie von selbst kommt Schrödel eine Melodie in den Sinn. 2 Jahre später nimmt er ihn mit seiner Band Liquido auf und stürmt damit an die Spitze der deutschen Singlecharts. Die Partyhymne Narcotic wird damit für immer ein Teil von bestem Rock und Pop.

Bester Rock und Pop aus Baden-Württemberg. Hier hört die neue 107.7 mit Mike Oldfield und Maggie Riley aus den 80ern. Hier ist To France. Es ist 20 vor 12. Schönen Freitag.

0: Guten Tag, ich bin Daniel Heinze von der katholischen Kirche. In diesen Tagen geht es für Christen ganz viel um den Heiligen Geist. Klar, steht doch mit Pfingsten am Sonntag das nächste große Fest ins Haus. Pfingsten ist das Fest mit dem Heiligen Geist. Die Jünger von Jesus wussten nicht, wie weiter, nachdem der auferstandene Jesus sich von ihnen verabschiedet hatte. Zwar mit dem Versprechen, wo zwei oder drei in meinem Namen zusammen sind, da bin ich immer bei ihnen, aber den Jüngern fehlte die Idee, wie soll das gehen? An Pfingsten war dann auf einmal alles klar. Sie waren wie beseelt und konnten aller Welt vom Auferstandenen und der Liebe Gottes erzählen. Heiligen Geist, den braucht es auch heute hier bei uns, damit ich beseelt sein kann von der Hoffnung, die Welt zum Guten hin zu verändern. Hin zu einer Welt ohne Gewalt oder Krieg, in der Fremde willkommen sind und alle so leben dürfen, wie sie es wollen. Ja, her mit dem Heiligen Geist. Nicht nur jetzt, kurz vor Pfingsten.
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19: Entlastung für Familien. Kindergeld soll künftig automatisch ausgezahlt werden. Ohne Antrag. Eins unserer Themen jetzt. Es ist Freitagmittag, 12 Uhr.
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19: Mit Philipp Nützig.
20: Schönen guten Tag. Wird der Tankrabatt verlängert? Bei dieser Frage sind sich Union und SPD weiter uneinig. Während Politiker aus CDU und CSU sich zuletzt offen dafür gezeigt haben, den Tankrabatt auch nach dem 30. Juni gelten zu lassen, kommen aus der SPD deutlich kritischere Töne. Heute trifft sich auch wieder die Spritpreis-Taskforce beider Parteien. Deren Mitglied Armand Zorn sagt in der ARD:
21: Ich will ganz deutlich und ehrlich sagen, das war schon verabredet, dass es temporär ist. Und wir werden jetzt bei den weiteren Maßnahmen dafür sorgen, dass es zielgenauer ist, und deswegen aus meiner Sicht brauchen wir nicht eine Verlängerung des Tankrabatts.
20: Das Kindergeld soll in Zukunft automatisch ausgezahlt werden, ohne dass ein Antrag gestellt werden muss. Der Bundestag hat heute erstmals über einen entsprechenden Gesetzesentwurf beraten. Schon ab dem kommenden Jahr soll das Gesetz greifen. Erstmal für Eltern, die schon ein Kind haben. Finanzminister Lars Klingbeil rechnet damit, dass etwa 300.000 Erstanträge pro Jahr entfallen. Und weiter?
22: Wir lösen auch ein Versprechen ein für die Familien in unserem Land. Ihr werdet künftig mehr Zeit für das Baby haben und euch weniger mit der Bürokratie auseinandersetzen müssen.
20: Und nun weitere Meldungen in Kürze. Der Bauturbo zündet nicht. Im vergangenen Jahr sind in Deutschland nur gut 200.000 neue Wohnungen gebaut worden. Das sind so wenige wie seit über 10 Jahren, nicht so das Statistische Bundesamt. Gründe gibt es einige. Bauen wird immer teurer und Genehmigungen dauern länger. Auf den Autobahnen in Deutschland dürfte es heute so voll wie selten werden. Der ADAC rechnet zum langen Pfingstwochenende mit, Zitat, einer der höchsten Verkehrsbelastungen des Jahres. Und zwar vor allem heute, wenn viele in ihren Kurzurlaub starten. Die Bayern müssen im DFB-Pokalfinale ohne Manuel Neuer im Tor auskommen. Vom Verein heißt es, er ist immer noch an der Wade verletzt. Jonas Urbig übernimmt für Manuel Neuer. Morgen geht's für die Münchner gegen Stuttgart. Bei der WM soll Neuer im deutschen Tor stehen.
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19: Das Wetter für uns in Baden-Württemberg ist heute schon sommerlich, mit der Luft aus Richtung Mittelmeer, die da gerade zu uns reinströmt. 23 Grad in Waiblingen gerade, 21 Grad in Reutlingen und 22 in Bad Liebenzell. Morgen Sonne pur bis zu 32 Grad. 2 nach 12, die neue 107.7 Verkehrsservice. Es wird langsam voller. Erstmal Vorsicht. A8 Richtung Ulm im Tunnel Gröbingen. Ungesicherter Unfall. A8 Karlsruhe Richtung Stuttgart. Zwischen Dreieck Karlsruhe und Karlsbad. Bergungsarbeiten 5 Kilometer Stau. Im weiteren Verlauf rund um die Großbaustelle bei Pforzheim in beide Richtungen 4 Kilometer Stau. A81 Stuttgart Richtung Heilbronn. Zwischen Ludwigsburg Nord und Bundelsheim 5 Kilometer Baustellenstau. Und auf der A81 Singen nach Stuttgart sind es 4 Kilometer zwischen Rottenburg und Gärtringen. Eure Staus und Blitzer immer kostenlos bei uns. 0800 24 7 177.
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19: Ich bin Doro, hoffe, ihr könnt jetzt ein bisschen in die Sonne die Mittagspause genießen mit den meisten 80ern bei uns im Radio, gleich von Depeche Mode. Und hier sind Queen mit dem Omen für morgen fürs Pokalfinale. We are the champions.
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0: 77 hier mit bestem Rock und Pop. Und ich glaube, jeder Zug, der heute den Stuttgarter Hauptbahnhof verlassen hat Richtung Berlin, ist weiß-rot unterwegs. So viele Stuttgart-Fans auf dem Weg zum Pokalfinale gegen die Bayern morgen. Thorsten aus Stuttgart auch. Und ja, wie wir alle wissen, die Fahrt dauert mindestens 5 Stunden, da hat man Durst. Und was früher die Bierkiste war, ist für Thorsten und seine Kumpels der Aperol Tower auf dem Vierertisch im ICE. So wie letztes Jahr, da hat es nämlich auch Glück gebracht.
1: Letztes Jahr sind wir auch ungefähr Freitag früh mit unserem Aperol Tower, den wir eigentlich immer nur zum Pokalfinale mitnehmen im Zug, losgereist. Und da hat es Glück gebracht gegen Bielefeld, deswegen haben wir das dieses Jahr eigentlich genau wieder so gemacht. 6 Tower-Auffüllungen. Und die schaffen wir jetzt.
0: Und zu wie viel? Wie viel seid ihr?
1: 4. 4,5. Wir haben noch so einen halben Bayern-Fan aufgegabelt, der mit uns in der Fußballmannschaft spielt. Den akzeptieren wir einfach mal, bis wir in Berlin sind. Ja.
0: Okay, auch gut. Morgen ab 18 Uhr alles zum Pokalfinale und das Spiel natürlich live hier auf der 977. Euch allen unterwegs gute Fahrt auf dem Weg nach Berlin oder in Pfingsturlaub. So wie die Jungs Brodel, Stotz und Marc. Die sind nämlich heute Morgen in Herrenberg gestartet, gerade Höhe Würzburg, Ziel Berlin. Jungs, ganz viel Spaß euch. Kommt bitte mit dem Pokal nach Hause. Und die sind für euch. Bester Rock und Pop von Depeche Mode. Personal Jesus auf der 900.

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1: Das Wetter für uns in Baden-Württemberg. Heute schon richtig sommerlich. 24 bis 30 Grad, Sonne und Wolken. Und morgen blauer Himmel dazu bei bis zu 32 Grad. 12.31 Uhr ist es, die neue 107.7 Verkehrsservice. Die Straßen werden voller. Vorsicht auf der A81 Heilbronn Richtung Stuttgart, Fahrzeugteile Höhe Heilbronn unter Gruppenbach und eine ungesicherte Unfallstelle auf dem Standstreifen. A8 in Richtung Ulm, nach einem Unfall im Tunnel Gruibingen, jetzt 4 Kilometer stockender Verkehr. A8 Stuttgart-Karlsruhe, an der Pforzheimer Großbaustelle, 4 Kilometer Stau in beide Richtungen und die A81 von Singen nach Stuttgart zwischen Kreuzböblingen-Hulm und Sindelfingen-Ost 6 Kilometer Stau. Eure Staus und Blitzer immer kostenlos melden unter 0800 24 7 1077.
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1: Kommt gut durch im Geschäft oder schon ins lange Pfingstwochenende mit den meisten 80ern, den meisten 90ern, der meisten Musik hier bei uns und Survivor jetzt mit Classic Rock, Eye of the Tiger.
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Die Ärzte, 93 haben sie schon gesagt, was abgeht mit Schrei nach Liebe. 12.42 Uhr ist es. Ihr hört die neue 107.7 mit bestem Rock und Pop von Bonnie Tyler.

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16: Der Bundestag berät heute zum allerersten Mal über antragloses Kindergeld. Das heißt weniger Papierkram, mehr Zeit fürs Baby. Eins unserer Themen jetzt. Es ist Freitagmittag, 13 Uhr.
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16: Mit Philipp Mützig.
17: Schönen guten Tag. Wird der Tankrabatt verlängert? Bei dieser Frage sind sich Union und SPD weiter uneinig. Bisher gilt der Rabatt nur bis Ende Juni. Anders als Politiker aus CDU und CSU ist SPD-Fraktionsvize Zorn gegen eine Fortsetzung. Er bringt in der ARD stattdessen andere Entlastungen wie einen Spritpreisdeckel ins Spiel. Den wiederum lehnt die Union bisher ab. Heute trifft sich erneut die Spritpreis-Taskforce der beiden Parteien, um über das Thema zu beraten. Schon länger wird kritisiert, dass der Tankrabatt bisher nicht komplett bei den Autofahrern ankommt. Wer auf der Autobahn unterwegs ist, braucht jetzt am langen Pfingstwochenende oft Geduld und starke Nerven. Der ADAC rechnet damit, dass auf den Straßen so viel los ist wie selten. Vor allem jetzt am Nachmittag, wenn viele in ihren Kurzurlaub aufbrechen, dürfte es voll werden. Rainer Pregler vom ADAC sagte uns:
18: Der heutige Tag ist absoluter Stautag. Ab abends wird es dann besser. Aber auch am morgigen Sonnabend rechnen wir noch mit starkem Anreiseverkehr. Nun kann ich hier schlecht die Empfehlung geben, dass die Leute bis Pfingsten warten sollten. Also man sollte es möglichst in die Abendstunden verlegen, damit man einigermaßen entspannt ankommt.
17: Und nun weitere Meldungen in Kürze. Weniger Papierkram, mehr Zeit fürs Baby. Mit dem antraglosen Kindergeld sollen Eltern entlastet werden. Über einen Gesetzentwurf von Finanzminister Klingbeil hat der Bundestag heute erstmals beraten. In Zukunft sollen Eltern das Kindergeld automatisch aufs Konto bekommen. US-Präsident Trump will weitere 5000 Soldaten nach Polen schicken. Er begründet das mit seinem guten Verhältnis zum polnischen Präsidenten Nawrocki. Erst vor kurzem hatte Trump gesagt, dass er über 5000 Soldaten aus Deutschland abziehen will. Ob diese Truppen jetzt nach Polen gehen, ist unklar. Gestern als Nummer 1 für die WM nominiert. Jetzt fällt Manuel Neuer im DFB-Pokalfinale morgen gegen Stuttgart aus. Der Grund: Die Wade des 40-Jährigen macht weiter Probleme. Für ihn soll Jonas Urbich morgen zwischen den Pfosten stehen.
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16: Hier ist das Wetter für uns in Baden-Württemberg. Aktuell in Welzheim 21 Grad, 22 sind es in Lenningen und in Weilerstadt. Bis zu 30 Grad sind bis zum Nachmittag drin. Dazu Sonne und Wolken. Und es bleibt das ganze Pfingstwochenende trocken mit blauem Himmel und Sonne und teils über 30 Grad. 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Viel los gerade auf den Straßen. Vorsicht auf der A8 Karlsruhe Richtung Stuttgart zwischen Leonberg Ost und Sindelfinger Wald. Gegenstände auf der mittleren Spur. Vorsicht Fahrzeugteile auf der A81 Heilbronn nach Stuttgart. Höhe unter Gruppenbach liegen die. Auf der A81 Stuttgart Richtung Heilbronn 10 Kilometer Stau zwischen Ludwigsburg Nord und Mundelsheim. A81 Singen nach Stuttgart zwischen Böblingen-Holb und Sindelfingen Ost 6 Kilometer Stau. Und auf der A8 Stuttgart-Karlsruhe rund um Pforzheim bei der Großbaustelle in beide Richtungen 5 Kilometer stockender Verkehr. Eure Staus, eure Blitzer immer kostenlos. 0800 24 7 107.7. Gute Fahrt!
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16: Schönen Freitagmittag euch. Ich bin Doro, bei euch im Stau im Auto, auf dem Weg ins Wochenende und auch beim Schaffen. Gleich mit Phil Collins und hier ist Classic Rock von KISS.
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Set, bester Rock und Pop. Hier auf der neuen 107.7. She's got nothing on. 13.21 Uhr ist es. 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
16: Hier ist das Wetter für uns in Baden-Württemberg an diesem wunderschönen sommerlichen Freitag. 24 bis 30 Grad sind heute drin, dazu Sonne und Wolken. Und morgen und über komplett Pfingsten Sonne pur und über 30 Grad. Halb zwei, die neue 107.7 Verkehrsservice. Ganz viel los auf den Straßen. Erstmal Vorsicht, A8 Karlsruhe Richtung Stuttgart. Zwischen Dreieck Leonberg und Kreuz Stuttgart. Ein Metallteil auf der mittleren Spur. Weiter Richtung Ulm, zwischen Wendlingen und Kirchheimteck West. Fahrzeugteile auf der Fahrbahn verteilt. In diese Richtung auch 8 Kilometer stockender Verkehr zwischen Eichelberg und Mühlhausen. Die A81 Stuttgart Richtung Heilbronn zwischen Ludwigsburg Nord und Mundelsheim. Baustelle 7 Kilometer Stau. A81 Singen nach Stuttgart zwischen Kreuzböblingen-Hulb und Sindelfingen-Ost. 6 Kilometer Stau nach einem Unfall auf der linken Spur. Eure Staus und Blitzer immer kostenlos. 0800 24 7 177. Gute Fahrt!
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16: Schöne Freitagmittagspause. Wir sind bei euch und spielen die meisten 80er, die meisten 90er, die meiste Musik. Ich bin Doro. Hi, und hier ist Michael Jackson.
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18: Fürs Kindergeld müssen wir in Zukunft keinen Antrag mehr stellen. Das läuft automatisch. Unser Top-Thema jetzt am Freitagnachmittag. Es ist 14 Uhr.
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19: Schönen guten Tag. Das Kindergeld soll in Zukunft automatisch ausgezahlt werden, ohne dass ein Antrag gestellt werden muss. Der Bundestag hat heute erstmals über einen entsprechenden Gesetzentwurf beraten. Schon ab dem kommenden Jahr soll das Ganze greifen. Erstmal für Eltern, die schon ein Kind haben. Finanzminister Lars Klingbeil.
20: Wir lösen auch ein Versprechen ein für die Familien in unserem Land. Ihr werdet künftig mehr Zeit für das Baby haben und euch weniger mit der Bürokratie auseinandersetzen müssen.
19: Der Bundestag hat außerdem neue Regeln für Apotheken beschlossen. Die dürfen künftig mehr Impfungen anbieten und einige verschreibungspflichtige Medikamente auch ohne Rezept herausgeben. Die Diskussion um eine Verlängerung des Tankrabatts geht weiter. Zuletzt gab es vor allem aus der Union Stimmen, die Steuersenkung auch nach dem 30. Juni weiter greifen zu lassen. SPD-Fraktionsvize Zorn spricht sich jetzt in der ARD dagegen aus und bringt stattdessen erneut einen Spritpreisdeckel ins Spiel. Und nun weitere Meldungen in Kürze. Der Bauturbo zündet nicht. Im vergangenen Jahr sind in Deutschland nur gut 200.000 neue Wohnungen gebaut worden. Das sind so wenige wie seit über 10 Jahren nicht, so das Statistische Bundesamt. Gründe gibt es einige. Bauen wird immer teurer und Genehmigungen dauern immer länger. Opfer von häuslicher Gewalt sollen sich schneller scheiden lassen können. Das plant Bundesjustizministerin Hubig. Bisher gilt vor einer Scheidung das Trennungsjahr. Wer Gewalt durch den Partner erfahre, müsse sich auch ohne diese Wartezeit scheiden lassen können, sagt Hubig den Funke-Zeitungen. Auf den Autobahnen in Deutschland dürfte es heute so voll wie selten werden. Der ADAC rechnet zum langen Pfingstwochenende mit, Zitat, einer der höchsten Verkehrsbelastungen des Jahres. Und zwar eben vor allem heute, wenn viele in ihren Kurzurlaub starten.
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18: Wie es auf den Straßen aussieht, gleich jetzt erstmal das Wetter für uns in Baden-Württemberg. Richtig schön sonnig bei 25 Grad in Remseck aktuell, 24 Grad in Gärtringen und auch in Öhringen Sonne und Wolken. Und auch morgen und das ganze Pfingstwochenende trocken, blauer Himmel und bis zu 32 Grad. Ab auf die Straßen jetzt um 2 nach 2. Die neue 107.7 Verkehrsservice. Vorsicht auf der A8 Stuttgart-Karlsruhe, Höhe Rutesheim, in beide Richtungen Menschen auf der Fahrbahn. Dann Richtung Ulm, Vorsicht zwischen Esslingen und Wendlingen, mehrere Plastikteile. Gleiche Richtung zwischen Eichelberg und Mühlhausen, 8 Kilometer Stau. A8 Stuttgart-Karlsruhe an der Baustelle Höhe Pforzheim, in beide Richtungen 6 Kilometer Stau. Dann staut sich zwischen Flughafenmesse und Dreieck Leonberg Richtung Karlsruhe insgesamt auf 8 Kilometer. Und eure Staus und Blitzer immer kostenlos 0800 24 7 1077. Gute Fahrt euch!
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18: Und zack, ist Sommer. Rechtzeitig zu Pfingsten. Letzter Tag im Geschäft vorm langen Wochenende. Wir sind mit den meisten 80ern am Start. Jetzt schon paar St. Elmo's Fire. Ich bin Doro, hi.
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0: Rock und Pop hier auf der neuen 107.7. Und während wir beim Schaffen sind am Freitagnachmittag, sind die Züge von Stuttgart nach Berlin voll mit VfB-Fans. Morgen DFB-Pokalfinale gegen die Bayern. Die Jungs vom VfB, die sind ja gestern Abend schon gelandet. Haben ihr letztes Training dann nachher zur Feierabendzeit in gut anderthalb Stunden um 4 im Olympiastadion. Und da können Sie sich schon mal vorstellen, wie es wäre, den Pokal zum zweiten Mal hintereinander in die Höhe zu strecken. Ja. Für einen ist es besonders emotional, VfB-Mittelfeldspieler Maxi Mittelstädt, in Berlin geboren und aufgewachsen.
1: Ja, es ist jetzt das zweite Mal nach meinem Abgang von Hertha, dass ich ins Olympiastadion zurückkehre. Das zweite Mal zum Pokalfinale, gibt, glaube ich, schlimmere Zeitpunkte als zurückzukehren. Und klar freue ich mich extrem, einerseits aufs Finale, andererseits wieder nach Berlin zurückzukehren. Meine Freunde, Familie werden alle da sein und da werden wir jetzt dann alles für tun, um ja, einen erfolgreichen Saisonabschluss zu haben.
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18: Das Wetter für uns im Baden-Württemberg. Ganz viel Sonne und 24 bis 30 Grad aktuell. Morgen wird es dann noch ein Tick heißer, bis zu 32 Grad bei uns. Und ab Sonntag sogar noch mehr. Kurz nach 14:30 ist es, die neue 107.7 Verkehrsservice. Viel los gerade auf den Straßen. Vorsicht, A8 Richtung Karlsruhe, zwischen Möhringen und Kreuz Stuttgart, ein Plastikteil auf der linken Spur. A8 in Richtung Ulm, mehrere Plastikteile liegen da zwischen Esslingen und Wendlingen. Weiter nach Ulm, zwischen Eichelberg und Mühlhausen, 10 Kilometer Stau. Die A8 Richtung Karlsruhe, zwischen Flughafen Messe und Dreieck Leonberg, auch 10 Kilometer Stau. Dann nochmal viel los rund um die Baustelle bei Pforzheim. Und die A81 Singen Richtung Stuttgart, 6 Kilometer Stau zwischen Kreuz Böblingen-Hulb und Sindelfingen-Ost. Eure Staus und Blitzer immer kostenlos bei uns melden. 0800 24 7 1077.
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18: Ich bin Doro. Hi, kommt alle gut ins lange Pfingstwochenende. Wir sind am Start jetzt mit Bryan Adams und Heaven. Nur bei uns gibt's die meisten 80er, die meisten 90er, die meiste Musik.
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16: Heute sind in Berlin viele Entscheidungen getroffen worden. Dabei gab es auch gute Nachrichten für künftige Eltern. Unser Top-Thema jetzt, das ist Freitagnachmittag, 15 Uhr.
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17: Schönen guten Tag. Mehr Impfungen und bestimmte Medikamente soll es auch ohne Rezept geben. Der Bundestag hat die Apothekenreform beschlossen. Außerdem ging es im Parlament um das Kindergeld. Das sollen Eltern in Zukunft automatisch bekommen, ohne einen Antrag stellen zu müssen. Das Ziel: weniger Papierkram, mehr Zeit fürs Baby. Das Stuttgarter Mineralbad Berg bleibt nach einem schweren Wasserschaden bis Herbst geschlossen. Als Ersatz öffnet die Stadt solange das Stadtbad Heslach. Alle Einzelheiten von André Glatzel.
18: Mitte Mai hatte eine Versorgungsfirma eine Hauptleitung beschädigt. Schnell stand ein Kellerbereich von über 1000 Quadratmetern einen Meter hoch unter Wasser. Die Schäden sind massiv. Die meisten Anlagen müssen gereinigt, getrocknet, repariert oder ersetzt werden. Die Stuttgarter Bäder stehen im Austausch mit der Versicherung des Versorgers. Das Mineralbad Berg ist erst vor 6 Jahren für 34 Millionen Euro saniert worden.
17: Und nun weitere Meldungen in Kürze. Wird der Tankrabatt verlängert? Bei dieser Frage sind sich Union und SPD weiter uneinig. Bisher gilt der Rabatt nur bis Ende Juni. Anders als Politiker aus CDU und CSU ist SPD-Fraktionsvize Zorn gegen eine Fortsetzung. Er bringt stattdessen andere Entlastungen wie einen Spritpreisdeckel ins Spiel. Der Bauturbo zündet nicht. Im vergangenen Jahr sind in Deutschland nur gut 200.000 neue Wohnungen gebaut worden. Das sind so wenige wie seit über 10 Jahren nicht, so das Statistische Bundesamt. Gründe gibt es einige. Bauen wird immer teurer und Genehmigungen dauern immer länger. Nach 10 Jahren ist die Ära Pep Guardiola bei Manchester City zu Ende. Der Katalane hat seinen Rücktritt als Trainer erklärt. Darüber war zuletzt auch immer wieder spekuliert worden. Unter Guardiola hatte City zahlreiche Titel gewonnen, darunter die Champions League und englische Meisterschaften.
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16: Das Wetter für uns in Baden-Württemberg ist und bleibt auch über Pfingsten fantastisch. Morgen bei 26 bis 32 Grad. Sonntag und Montag sind am Rhein sogar bis zu 34 Grad drin. 15 Uhr und 2 Minuten, die neue 107.7 Verkehrsservice. Ja, eigentlich ist überall viel los. Ich greife euch mal die größten Probleme raus. A5, Karlsruhe Richtung Basel, zwischen Karlsruhe Süd und Rastatt Nord, 10 Kilometer Stau. A8, Karlsruhe Richtung Stuttgart, zwischen 3 Karlsruhe und Karlsbad, 9 Kilometer Stau. Nach einem Unfall sind hier nämlich gleich die rechte und mittlere Spur gesperrt. Im weiteren Verlauf der A8 Richtung Stuttgart, zwischen Pforzheim West und Pforzheim Nord, nochmal ein defekter LKW auf der rechten Spur. Da ohnehin in beide Richtungen schon 5 Kilometer Baustellenstau. A8 außerdem, Stuttgart Richtung Ulm, zwischen Eichelberg und Mühlhausen 8 Kilometer, Stuttgart Richtung Karlsruhe, zwischen Flughafen Messe und Dreieck Leonberg insgesamt 8 Kilometer und auch die 81 ist voll von Stuttgart nach Heilbronn hoch, zwischen Ludwigsburg Nord und Mundelsheim 7, Singen Richtung Stuttgart, zwischen Kreuzböblingen-Holb und Sindelfingen Ost 6 Kilometer, aber es wird heute, ja, wie immer vor Pfingsten freitags, überall randvoll werden. Eure Staus, eure Blitzer, immer kostenlos, 0800 24 7 107 7.
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16: Nach ihrem Darmdurchbruch befindet sich Rocklegende Bonnie Tyler offenbar immer noch in einem kritischen Zustand. Wir wünschen ihr nur das Beste. Wir hören sie jetzt mit Holding Out for a Hero.
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0: Bruce Springsteen mit bestem Rock und Pop geht's auf Pfingsten zu. Hier ist die neue 107.7. Wir sind ja euer VfB-Radio und deshalb haben wir jetzt brandheiße Insider-Infos für euch. Unser VfB Stuttgart wird morgen, Achtung, das Pokalfinale gegen die Bayern gewinnen. Ja, denn die alte und neue deutsche Nummer 1 Manuel Neuer wird morgen nicht im Bayern-Tor stehen. Er hat immer noch irgendwie muskuläre Probleme in der Wade. Damit sind die Münchner auf jeden Fall geschwächt. Ja? Unser VfB-Reporter Daniel Haug, der ist mittlerweile in Berlin angekommen, ist gerade noch kurz in seinem Hotelzimmer. Daniel, wie viele VfB-Fans hast du eigentlich vorhin im Zug schon gesehen? Und wie viele davon waren noch nüchtern?
1: Der Zug war schon gut voll, Christian. Ich würde mal schätzen, dass vielleicht so 2/3 der Leute VfB-Fans waren. Auch hier in Berlin angekommen, sieht man jetzt immer mehr in Weiß und Rot und auch natürlich in VfB-Trikot. Und ja, was den Alkoholkonsum angeht, sage ich mal nur so viel. Wir sind um 7:15 am Stuttgarter Hauptbahnhof losgefahren und es hat keine 10 Minuten gedauert. Da gingen neben mir schon die ersten Bierflaschen auf. Der ein oder andere hat sich gegen 7.30 Uhr auch mal schon Aperol gegönnt. Aber alles in allem blieb es, glaube ich, zumindest bisher noch einigermaßen im Rahmen.
0: Okay, Aperol zum Frühstück. Hut ab. Du bist natürlich professionell nüchtern geblieben. Wie sieht eigentlich dein Tagesplan für heute jetzt noch aus?
1: Ich inspiziere jetzt erstmal noch ein bisschen das Olympiastadion. Da findet nachher um 16 Uhr das Abschlusstraining vom VfB statt. Mhm. Da dürfen wir die ersten 15 Minuten zuschauen. Vielleicht bekommt man schon so einen ersten Eindruck von einer möglichen Startelf. Und um 17.30 Uhr ist dann die Pressekonferenz, ganz interessant, mit beiden Trainern, also Sebastian Hoeneß und Vincent Kompany, und mit beiden Kapitänen, Karasor und Kimmich, der ja den verletzten Neuer vertritt, gleichzeitig. Da bin ich mal gespannt, was die vier Herren so vor dem Spiel morgen da noch so zu erzählen haben.
0: Ja, das sind wir natürlich auch. Ich weiß, du wirst da tapfer für uns darüber berichten. Falls ihr das Pokalfinale morgen Abend nicht sehen könnt oder irgendwo in der Sonne sitzen wollt, schaltet doch einfach das Radio ein. Die neue 107.7. Bei uns hört ihr alle Tore live. Anpfiff ist ja um 20 Uhr. Daniel fängt für euch aber schon ab 18 Uhr diese einzigartige Atmosphäre im Berliner Olympiastadion ein.
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1: Das Wetter für uns in Baden-Württemberg, ja, das könnte ja wohl gar nicht besser sein. Es ist und bleibt fantastisch, auch über Pfingsten. Morgen sogar noch ein Ticken wärmer, 26 bis 32 Grad, Sonntag und Montag am Rhein sogar bis zu 34 Grad.
3: 34, die neue 107.7 Verkehrsservice. Es ist wie immer vor Pfingsten der Bär los. Deshalb hier nur die größten Probleme aktuell auf der A5 Karlsruhe Richtung Basel. Zwischen Karlsruhe Süd und Rastatt Nord 10 Kilometer Stau. Karlsruhe Richtung Stuttgart. Zwischen 3 Karlsruhe und Karlsbad 9 Kilometer Stau, weil nach einem Unfall gleich zwei Spuren dicht sind. A8 Dauerbaustelle bei Pforzheim in beide Richtungen schon 7 Kilometer Stau. 81 Stuttgart Richtung Heilbronn. Eigentlich auf dem ganzen Abschnitt immer mal wieder Stau, der größte zwischen Ludwigsburg Nord und Mundelsheim 7. 81 Singen Richtung Stuttgart zwischen Kreuzböblingen-Hulb und Sindelfingen Ost 6 Kilometer. Ach, und ich sehe A8 am Alpaufstieg, da wird's auch immer voller. Alle wollen wohl über Pfingsten weg. 8 Kilometer sind so ungefähr beim Drackensteiner Hang. Eure Staus, eure Blitzer, immer kostenlos 0800 24 7 1077. Gute Fahrt.
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3: Wir spielen die meisten 80er, die meisten 90er, die meiste Musik für euch. Ich bin Christian Krack und wir haben den perfekten Soundtrack für das schöne Wetter. Hier ist Classic Rock von den Eagles. Das ist Hotel California.
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0: Unverkennbar. Guns N' Roses, Knockin' on Heaven's Door. Bam! Wir nähern uns dem Pfingstwochenende natürlich mit bestem Rock und Pop.
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0: Es gibt ja so Bands, die wir spielen, die werden von einigen von euch heiß und innig geliebt, während ein paar von euch vom Radio sitzen und die Nase rümpfen. The Cure ist sicher so eine Band, ja? Die polarisieren schon sehr stark. Als Jugendlicher mochte ich sie zum Beispiel überhaupt gar nicht. Erst als ich älter geworden bin und auch mehr so auf die Texte geachtet habe, ist mir aufgefallen, dass The Cure ja wohl doch nicht ohne Grund so erfolgreich geworden sind. Und auch dieser Song hier, der ist weithin unterschätzt. Hier sind sie jetzt aus dem Jahr 87 für euch mit Just Like Heaven.

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30: Die beste Nachricht heute ist ja die Wettervorhersage für Pfingsten. Zu der kommen wir ja gleich noch. Es ist Freitagnachmittag, gleich 16 Uhr.
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32: Guten Tag. Wichtige Themen heute im Bundestag. Da ging es zum einen um die Reform der Apotheken. Die hat das Parlament beschlossen. Silas Quering, worum geht's denn da?
33: Ja, die Apotheken sollen in Zukunft die Möglichkeit bekommen, mehr Impfungen selbst anzubieten und einige verschreibungspflichtige Medikamente in bestimmten Fällen auch ohne Rezept herauszugeben. Scharfe Kritik an einigen Punkten der Reform kommt von den Krankenkassen. Sie warnen vor hohen Kosten für die Versicherten. Zuvor hatte das Parlament auch über das Kindergeld beraten. Das soll künftig automatisch an Eltern ausgezahlt werden. Das Ziel: weniger Zettelwirtschaft, mehr Zeit fürs Baby.
32: Wird der Tankrabatt verlängert? Bei dieser Frage sind sich Union und SPD weiter uneinig. Bisher gilt der Rabatt nur bis Ende Juni. Anders als Politiker aus CDU und CSU ist SPD-Fraktionsvize Zorn gegen eine Fortsetzung. Er bringt in der ARD stattdessen andere Entlastungen wie einen Spritpreisdeckel ins Spiel. Den wiederum lehnt die Union bisher ab. Heute trifft sich erneut die Spritpreis-Taskforce der beiden Parteien, um über das Thema zu beraten. Schon länger wird kritisiert, dass der Tankrabatt bisher nicht komplett an die Autofahrer weitergegeben wird. Und nun weitere Meldungen in Kürze. Der Bauturbo zündet nicht. Im vergangenen Jahr sind in Deutschland nur gut 200.000 neue Wohnungen gebaut worden. Das sind so wenige wie seit über 10 Jahren nicht, so das Statistische Bundesamt. Gründe gibt es einige. Bauen wird immer teurer und Genehmigungen dauern immer länger. Niedersachsen führt ein neues Unterrichtsfach ein, und zwar christliche Religion. Das gibt es in der Form bundesweit noch nicht. Ab dem kommenden Schuljahr wird das Fach unterrichtet. Der Fokus soll auf Sinnsuche, Vielfalt und Zusammenhalt liegen, heißt es aus dem Kultusministerium. Die legendäre Ente kommt zurück, und zwar als Elektroauto. Laut Hersteller Citroën soll die neue E-Ente künftig weniger als 15.000 Euro kosten und ähnlich aussehen wie das Original. Im Oktober soll sie öffentlich vorgestellt werden.
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0: Ob die E-Ente dann auch so eine Revolverschaltung hat wie früher, ja, das wäre ja lustig. Wir schauen jetzt erstmal aufs Wetter für uns in Baden-Württemberg. Das ist und bleibt auch über Pfingsten fantastik. Ja, morgen bei 26 bis 32 Grad, Sonntag und Montag am Rhein sogar bis zu 34 Grad. 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Ja, der Pfingstreiseverkehr ist in vollem Gang. Ich weiß eigentlich gar nicht so richtig, wo ich anfangen soll. Die größten Probleme gibt's gerade. A5 Karlsruhe Richtung Basel, zwischen Karlsruhe Süd und Rastatt Nord 10 Kilometer. A8 Karlsruhe Richtung Stuttgart, zwischen 3 Karlsruhe und Karlsbad 9 Kilometer Stau. A8 Dauerbaustelle bei Pforzheim, in beide Richtungen etwa 5 Kilometer Stau. 81 Stuttgart Richtung Heilbronn, zwischen Ludwigsburg Nord und Bundelsheim 7 Kilometer Stau, und auf der 81 Singen Richtung Stuttgart zwischen Kreuzböblingen-Hulb und Sindelfingen-Ost 6 Kilometer, aber natürlich auch am Alpaufstieg Drackensteiner Hang und auch auf der A7 runter Richtung Bodensee und so weiter an den üblichen Stellen. Es ist überall viel los heute. Eure Staus, eure Blitzer, immer kostenlos 0800 24 7 1077.
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0: Wir nähern uns Pfingsten mit sensationellen Songs. Die meisten 80er gibt's jetzt bei uns mit den Scorpions und Rock You Like a Hurricane. Ich bin Christian Krack, kommt gut durch den Pfingstreiseverkehr.
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besser. Rock und Pop um 20 nach 4. Hier ist die neue 107.7 an diesem herrlichen Freitagnachmittag. Pfingsten naht und bei uns heißt das Pfingsten Rock. 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Unbedingt einschalten und jetzt natürlich dranbleiben für George Harrison.

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24: Das Wetter für uns in Baden-Württemberg, ja, das könnte nicht besser sein. Das ist und bleibt fantastisch, auch über Pfingsten. Morgen 26 bis 32 Grad, Sonntag und Montag am Rhein sogar bis zu 34 Grad. 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
25: 16.31 Uhr, die neue 107.7 Verkehrsservice. Viel Pfingstreiseverkehr. Es gibt... Oh, da ist eine Gefahrenmeldung reingekommen. Achtung Autofahrer, auf der A8 Stuttgart Richtung Karlsruhe auf Höhe Möhringen. Unfallaufnahme jetzt, linke und mittlere Spur blockiert. Dementsprechend hier auch schon gut 3-4 Kilometer Rückstau. Ja, damit sind wir bei den Staus. Im weiteren Verlauf der A8 Stuttgart Richtung Karlsruhe zwischen Heimsheim und Pforzheim Ost wegen der Dauerbaustelle, ja, so gut 5 Kilometer. Dann Karlsruhe Richtung Stuttgart zwischen Dreikarlsruhe und Karlsbad 9 Kilometer. Zwischen Pforzheim West und Pforzheim Ost nochmal 5 Kilometer. Außerdem haben wir die 81, Stuttgart Richtung Heilbronn zwischen Ludwigsburg Nord und Mundelsheim. Immer noch so gut 7 Kilometer Stop and Go. Ja, und sonst an den üblichen Stellen Alpaufstieg ein bisschen. Wobei ich sagen muss, ich habe das Gefühl, es wird ein bisschen besser. Ja, als es noch vor einer Stunde oder zwei war. Eure Staus, eure Blitzer, immer kostenlos. 0800 24 7 107 7. Wo es denn geht, eine gute Fahrt.
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24: Wir begleiten euch in dieses herrliche Wochenende mit den meisten 80ern, den meisten 90ern, mit der meisten Musik. Ich bin Christian Krack und jetzt gibt's Classic Rock von Bon Jovi. Das ist You Give Love a Bad Name.
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0: Madly, deeply, besser Rock und Pop hier bei der 977, 16:42 Uhr haben wir an diesem herrlichen Freitagnachmittag. Hier ist die 977, wir sind euer VfB-Radio und wir sind natürlich alle aufgeregt wegen des Pokalfinals morgen gegen die Bayern. Aber keiner freut sich so sehr wie unser VfB-Reporter Daniel Haug. Der ist gerade schon im Berliner Olympiastadion beim Abschlusstraining unserer Jungs. Daniel, wie fühlst du dich gerade?
1: Das ist schon was sehr Spezielles. Allein wenn man hier hinläuft, diesen kompletten alten Bau hier sieht, das sind unglaubliche Wege. Also ich habe meinen Schrittzähler heute leider nicht angemacht. Da sammelst du gut Meter hier im Stadion. Und von der Atmosphäre ist es immer ganz speziell. Alles hier schon im Pokal gebrandet. Die Vereinsfarben jeweils schon hier auf der Laufbahn. Und ja, es knistert auch schon am Tag davor.
0: Wenn die Wege weit sind, wie weit ist eigentlich bis zum Klo für dich?
1: Das geht sogar. Das ist auf halbem Weg. Das sollte ich in einer knappen Minute erreichen.
0: Ah ja, okay, also dass da nichts schief geht, ja. Dann ab zur Pressekonferenz mit Sebastian Hoeneß und Atakan Karasor. Und morgen wirst du unsere Jungs hoffentlich zum Sieg schreien.
1: Da hätte ich nichts dagegen.

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17: Es gibt gute Nachrichten für künftige Eltern. Unser Top-Thema jetzt. Es ist Freitagnachmittag, 17 Uhr.
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17: Mit Gisa Weber.
19: Das Kindergeld soll in Zukunft automatisch ausgezahlt werden. Der Bundestag hat heute erstmals über einen entsprechenden Gesetzentwurf beraten. Außerdem hat das Parlament neue Regeln für Apotheken beschlossen. Die dürfen künftig mehr Impfungen anbieten und einige Medikamente auch ohne Rezept herausgeben. Das Stuttgarter Mineralbad Berg bleibt nach einem schweren Wasserschaden bis Herbst geschlossen. Als Ersatz öffnet die Stadt solange das Stadtbad Hässlach. Mitte Mai hatte eine Versorgungsfirma eine Hauptleitung beschädigt. Ein Kellerbereich von über 1000 Quadratmetern stand einen Meter hoch unter Wasser. Die Schäden sind massiv. Die meisten Anlagen müssen gereinigt, getrocknet, repariert oder ersetzt werden. Und nun weitere Meldungen in Kürze. Die Diskussion um eine Verlängerung des Tankrabatts geht weiter. Zuletzt gab es vor allem aus der Union Stimmen, die Steuersenkung auch nach dem 30. Juni weiter greifen zu lassen. SPD-Fraktionsvize Zorn spricht sich jetzt in der ARD dagegen aus und bringt stattdessen erneut einen Spritpreisdeckel ins Spiel. Der Messerangreifer von Solingen bleibt lebenslang hinter Gittern mit anschließender Sicherungsverwahrung. Das Urteil hat der Bundesgerichtshof jetzt endgültig bestätigt. Bei dem islamistisch motivierten Angriff auf ein Stadtfest vor knapp 2 Jahren waren 3 Menschen ums Leben gekommen. Die Vorfreude ist groß. Morgen kann der VfB Stuttgart erneut den DFB-Pokal holen. Der Titelverteidiger trifft dabei auf den FC Bayern. Die Münchner standen zuletzt vor 6 Jahren im Pokalfinale und wollen nach dem Champions League aus zumindest noch das Double holen. Einfach wird es für den VfB morgen im Berliner Olympiastadion also nicht. Das weiß auch Maximilian Mittelstädt. Er sagte im exklusiven Die Neue 107.7-Interview.
20: Klar wissen wir, dass die Bayern aktuell vielleicht eine der besten Mannschaften in Europa sind, aber wir werden uns nicht verstecken und das ist ein Spiel, das ist ein Pokalfinale. Wir werden alles, was in unserer Macht steht, tun, um dieses Spiel zu gewinnen. Wir fahren nicht hin, um zu schauen, was passiert, sondern wollen ganz selbstbewusst den Titel verteidigen.
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17: Das Wetter für uns in Baden-Württemberg ist und bleibt auch über Pfingsten grandios. Morgen sonnige 26 bis 32 Grad, Sonntag und Montag am Rhein sogar stellenweise bis zu 34 Grad. 17 Uhr und 2 Minuten, die Neue 107.7 Verkehrsservice, weil immer noch so viel los ist, die größten Probleme. Achtung Autofahrer, auf der A5 Karlsruhe Richtung Heidelberg, zwischen Karlsruhe Mitte und Karlsruhe Durlach jetzt eine Unfallstelle, mittlere Spur. Achtung bitte auf der A8 Ulm Richtung Stuttgart auf Höhe Esslingen, ungesicherte Unfallstelle. Achtung bitte auf der A8 Stuttgart Richtung Karlsruhe auf Höhe Möhringen. Unfallaufnahme linke und mittlere Spur dicht. A8 im weiteren Verlauf Richtung Karlsruhe, Dauerbaustelle bei Pforzheim, 10 Kilometer Stau. Und Achtung auf der B10 Ulm Richtung Stuttgart zwischen Uhingen und Ebersbach. Ungesicherte Unfallstelle, alle Spuren hier aktuell blockiert. Eure Staus, eure Blitzer, immer kostenlos. 0800 24 7 1077. Wo es denn geht, eine gute Fahrt.
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17: Ja, die Straßen sind wie immer vor Pfingsten brechend voll. Singt doch einfach lauthals mit im Stau jetzt zur Classic Rock von Journey. Don't Stop Believin'. Ich bin Christian Krack. Hey!
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0: Beste im Rock und Pop nähern wir uns dem Pfingstwochenende. Hier ist die neue 107.7. Wir sind ja für euch auch ganz nah dran am VfB Stuttgart in Berlin vor dem Pokalfinale. Morgen gegen die Bayern haben die Jungs gerade im Olympiastadion ihr Abschlusstraining absolviert. Jetzt geht's für Trainer Sebastian Hoeneß zur Abschlusspressekonferenz. Bei uns hier im Radio wird jetzt auf jeden Fall erstmal wieder Dialekt trainiert.
1: 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Und hier sind Steven und Urschwabe Jens.
2: Hi Jens.
3: Hi, grüß dich Steven.
2: Was ist bitte mein neues Wort für heute?
3: Ja, daran werden wir Schwabe immer festgemacht. Das ist das sogenannte Muckesägele.
2: Muckesägele. Ich glaube, ich habe das gehört vor ein paar Jahren. Und ich denke, Muckenstich? Und ich denke an Bodybuilders, also Leute, die wirklich große Muskeln haben. Ich weiß gar nicht wieso. Muckesägele. Ist das jemand, der zu oft ins Fitnessstudio geht? Weißt du, der hat so ganz kleine, dunne Unterbeine? Oder weißt du, und oben sieht aus wie ein verdammten Dreieck. Also der hat einfach so viel Masse oben.
3: Ja.
2: Und unten Beine, die, wenn du in ein Trittboot wärst auf dem Fluss, kommt er nicht voran. Weißt du? Okay. Das Boot kippt einfach nach hinten wegen seinem Oberkörper. Aber. Kraft hat er nicht.
3: Ich habe das Bild jetzt im Kopf. Ehrlich, ich stelle mir das gerade wirklich live vor. Aber nein, Muckesägele ist was anderes. Gang mal ein Muckesägele mehr nach rechts. Nach
2: oh, ein kleines
3: vorbei.
2: Bisschen.
3: Eben.
2: Wow.
3: Eben. Eine Fliege und das Geschlechtsteil von diesem Teil ist natürlich sehr, sehr winzig.
2: Oha.
3: Das heißt also, ein Muckesägele heißt einfach nur, sagen wir mal, das ist unsere kleinste schwäbische Maßeinheit. Das
2: alles
3: heißt einfach
2: klar.
3: Mini.
2: Hättest du gern noch ein Wein? Ich schenk mir einen Muckesägele Wein. Kann man das so sagen?
3: Ein Muckesägele ein, genau. Das heißt einfach nur ein kleines Stück voll ist ein Muckesägele.
2: Vielen
3: Aber
2: Dank.
3: Aber niemand wird bei meinem Wein sagen, ich will nur Muckesägele.
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1: Das Wetter für uns in Baden-Württemberg ist grandios. Aktuell sind es in Schorndorf 27, Winnenden 26, Aalen 23 Grad. Nachts gehen die Werte runter auf 13 bis 6 Grad oben im Schwarzwald. Morgen sonnige 26 bis 32 Grad. Pfingstsonntag, Pfingstmontag am Rhein sogar bis zu 34 Grad. Genau, 5:30, die neue 107.7 Verkehrsservice. Die größten Probleme aktuell gibt's auf der A5. Achtung, Karlsruhe Richtung Heidelberg, zwischen Karlsruhe Mitte und Durlach. Unfallaufnahme, linke Spur gesperrt, da ordentlich Rückstau beim 3 Karlsruhe. Achtung bitte auf der A5 Heidelberg Richtung Karlsruhe, zwischen Bruchsal und Karlsruhe Nord. Unfallaufnahme, rechte Spur. Achtung bitte auf der A8 Stuttgart Richtung Karlsruhe auf Höhe Möhringen. Unfallaufnahme, linke und mittlere Spur blockiert. Da sehe ich aber auch schon gut 4 Kilometer Rückstau. Außerdem Stau auf der A8 Stuttgart Richtung Karlsruhe zwischen Heimsheim und Pforzheim Ost an der Dauerbaustelle. Ja, immer noch gut 8 Kilometer. Und große Probleme auf der B10 Ulm Richtung Stuttgart zwischen Uhingen und Ebersbach. Blockiert eine Unfallstelle alle Spuren. Da werdet ihr offenbar von der B10 da runtergeleitet. Na, wobei, die ganze Sperrung ist jetzt aufgehoben, aber wahrscheinlich geht's im Moment nur langsam an der Unfallstelle voran. Eure Staus, eure Blitzer, immer kostenlos. 0800 24 707 7. Gute Fahrt. 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
1: Wir begleiten euch ins Wochenende mit den meisten 80ern, den meisten 90ern, mit der meisten Musik. Ich bin Christian Krack und jetzt gibt's Sticks für euch. Boat on the River.
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2011 haben sie sich ja leider aufgelöst. R.E.M. Losing My Religion. Hier ist die neue 107.7 mit bestem Rock und Pop. Begleiten wir euch ins Pfingstwochenende. Kleine Info. R.E.M.-Sänger Michael Stipe, der will im Lauf des Jahres immerhin ein Soloalbum rausbringen. Ich bin mal sehr gespannt. Jetzt gehen wir zurück in die 80er zu einer großartigen Frau. Hier ist Tina Turner. Das ist We Don't Need Another.

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15: Vorfreude auf das DFB-Pokalfinale wächst immer mehr. Unser Top-Thema jetzt, das ist Freitagabend. Nein, ist nicht unser Top-Thema, ist eines unserer Themen jetzt gleich. Ja, alles der Reihe nach. Es ist Freitagabend, gleich 18 Uhr.
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17: Guten Abend. Wichtige Themen heute im Bundestag. Da ging es zum einen um die Reform der Apotheken. Die hat das Parlament beschlossen. Die Apotheken sollen in Zukunft die Möglichkeit bekommen, mehr Impfungen anzubieten und bestimmte Medikamente auch ohne Rezept herauszugeben. Die Krankenkassen kritisieren die Reform und warnen vor Milliardenkosten. Zuvor hatte das Parlament auch über das Kindergeld beraten. Das soll künftig automatisch an Eltern ausgezahlt werden. Das Ziel? Weniger Zettelwirtschaft, mehr Zeit fürs Baby. Wird der Tankrabatt verlängert? Bei

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0: Mit bestem Rock und Pop nähern wir uns dem Pfingstwochenende. Es ist 7:08 und jetzt ist wieder Quiz-Time.
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0: Ich bin Christian Krack, hallo. Wer will mich denn heute knacken?
2: Dein ist der Peter aus Elwangen, grüß dich.
0: Aus Elwangen?
2: Aus Elwangen an der schönen Jagd, ja, wo die Landesgartenschau momentan stattfindet.
0: Das wollte ich gerade sagen, perfektes Wetter für die Landesgartenschau.
2: Ja, so ist es, und heute Abend kommt dann die Tina Turner Tribute Band.
0: Auch noch, und du gehst dahin?
2: Ist selbstverständlich, und letzte Woche war Queen.
0: Die kommen Hanno. Alle nach Elwangen, oder?
2: Hanno.
0: Und da gibt's den Peter noch in Elwangen.
2: Ja.
0: Und der kann jetzt Baden-Württemberg mal zeigen, was er drauf hat. Ja, 25 Sekunden Zeit, 5 Fragen zum Weltgeschehen stelle ich dir. 4 musst du aber nur richtig beantworten, dann hast du schon gewonnen. Und wenn du mal was nicht weißt, dann sagst du einfach weiter. Bist du ready?
2: Nee.
0: Wir gucken, was passiert. Achtung. Auf dem Papier sind die Bayern für das Pokalfinale morgen gegen unseren VfB Stuttgart der klare Favorit. Aber wie ist die Redewendung? Der Pokal hat seine eigenen...
2: Regeln.
0: Nein, Gesetze.
2: Gesetze.
0: Ah, wer ist denn an Pfingsten den Jüngern erschienen? Der Heilige Geist oder der Heilige Bimbam?
2: Der Heilige Geist.
0: Ja. Was würde Bundesfamilienministerin Prien gerne kürzen? Das Elterngeld oder die Mütterrente?
2: Das Elterngeld?
0: Ja. Heute vor 167 Jahren wurde der Schriftsteller Sir Arthur Conan Doyle geboren. Er hat den berühmtesten englischen Detektiv erfunden. Der heißt wie?
2: Sherlock Holmes?
0: Ja. Für die Pfingstferien brauchst du ja nur 8 Urlaubstage wegen Pfingstmontag und?
2: Wie heißt es am 4. Juni?
0: Ja, wie heißt es?
2: Allerheiligen? Nee.
0: Frohleichnam! Oh!
2: Frohleichnam.
0: Frohen Leichnam, aber es war ganz knapp, Mensch. Eine falsche Antwort, zu viel, aber ich merke, Peter, du bist so eine frohe Natur, das wird dich jetzt nicht unterkriegen.
2: Weißt du, ich brauche keinen Urlaub mehr. Ich habe die ganze Zeit frei.
0: Bist du schon in Rente oder was?
2: Ja.
0: Du klingst so jung.
2: Ja.
0: Alter, schau mal. Also, ich wünsche dir ganz viel Spaß bei der Tina Turner Coverband heute Abend und bis zum nächsten Mal.
2: Ja, alles klar.

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7: Das Wetter für uns in Baden-Württemberg ist einfach nur der Wahnsinn. Sonnige 26 Grad in Sindelfingen, Kornwestheim 26, Crailsheim immer noch 25 Grad. Nachts bleibt's klar bei kühlstenfalls 13 bis 6 Grad. Morgen sonnige 26 bis 32, Sonntag und Montag am Rhein sogar bis zu 34 Grad. Die neue 177 Verkehrsservice. Achtung Autofahrer, immer noch auf der A5 Karlsruhe Richtung Heidelberg zwischen Dreikarlsruhe und Karlsruhe-Durlach. Zwei Unfallstellen. Achtung in der Gegenrichtung Heidelberg Richtung Karlsruhe. Zwischen Kreuzwalldorf und der Raststätte Bruchsal-Unfall und zwischen Bruchsal und Karlsruhe-Nordunfall. Achtung bitte auf der A8 Stuttgart Richtung Karlsruhe zwischen Flughafen Messe und Möhringen. Ungesicherte Unfallstelle. Und Achtung auch auf der 81 Singen Richtung Stuttgart zwischen Böblingen-Sindelfingen und Böblingen-Ost. Liegen gebliebenes Auto, rechte Spur. Eure Staus, eure Blitzer, immer kostenlos. 0800 24 700 77, gute Fahrt.
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7: Wir nähern uns Pfingsten mit den meisten 80ern, den meisten 90ern, mit der meisten Musik. Ich bin Christian Krack und jetzt geht's in die 80er zu Ultravox. Das ist Him. Schönes Wochenende.
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Besser Rock und Pop mit den Toten Hosen hier bei der 977. Ja, die Hosen bringen genau heute in einer Woche ihr allerletztes Album raus. Ich kann es immer noch nicht so richtig glauben. Jetzt wünschen wir euch auf jeden Fall erstmal ein schönes, langes Pfingstwochenende. Wir sind bei euch mit den Eurythmics aus den 80ern. Das ist Sweet Dreams.

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13: Im Studio Nanju Kuhlmann. Schönen guten Abend. Das Kindergeld soll in Zukunft automatisch ausgezahlt werden, ohne dass ein Antrag gestellt werden muss. Der Bundestag hat heute erstmals über einen entsprechenden Gesetzentwurf beraten. Schon ab dem kommenden Jahr soll das Ganze greifen, erstmal für Eltern, die schon ein Kind haben. Finanzminister Klingbeil.
14: Wir lösen auch ein Versprechen ein für die Familien in unserem Land. Ihr werdet künftig mehr Zeit für das Baby haben und euch weniger mit der Bürokratie auseinandersetzen müssen.
13: Der Bundestag hat außerdem neue Regeln für Apotheken beschlossen. Die dürfen künftig mehr Impfungen anbieten und einige verschreibungspflichtige Medikamente auch ohne Rezept herausgeben. Wird der Tankrabatt verlängert? Bei dieser Frage sind sich Union und SPD weiter uneinig. Bisher gilt der Rabatt nur bis Ende Juni. Anders als Politiker aus CDU und CSU ist SPD-Fraktionsvize Zorn gegen eine Fortsetzung. Er bringt in der ARD stattdessen andere Entlastungen wie einen Spritpreisdeckel ins Spiel. Den wiederum lehnt die Union bisher ab. Heute trifft sich erneut die Spritpreis-Taskforce der beiden Parteien, um über das Thema zu beraten. Schon länger wird kritisiert, dass der Tankrabatt bisher nicht komplett an die Autofahrer weitergegeben wird. Und nun weitere Meldungen in Kürze. Die meisten privaten Hausbesitzer, die eine Solaranlage installieren wollen, würden das auch ohne Förderung tun. Das zeigt eine E.ON-Umfrage. 3/4 halten das demnach dennoch für eine sinnvolle Investition. Wirtschaftsministerin Reiche plant ja, die feste Einspeisevergütung zu streichen. US-Präsident Trump will weitere 5000 Soldaten nach Polen schicken. Er begründet das mit seinem guten Verhältnis zum polnischen Präsidenten Nawrocki. Erst vor kurzem hatte Trump gesagt, dass er über 5000 Soldaten aus Deutschland abziehen will. Wer in den Sommerferien wegfliegen will, muss sich trotz Kerosinmangels keine Sorgen machen. Das hat die Flugbranche bei einem Treffen mit der Bundestags-Taskforce zu den Auswirkungen des Iran-Kriegs versprochen. Wer schon gebucht hat, werde ohne Extrakosten in den Urlaub fliegen können.
7: Das Wetter für uns in Baden-Württemberg.
15: Es ist und bleibt auch über Pfingsten fantastisch. In der Nacht liegen die Tiefstwerte bei 13 bis 6 Grad. Kaum ein Wölkchen am Himmel. Morgen sonnige 26 bis 32 Grad. Sonntag und Montag am Rhein sogar bis zu 34 Grad. 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
15: Es gibt noch Stau. A5 Karlsruhe Richtung Heidelberg zwischen 3 Karlsruhe und Karlsruhe-Durlach nach mehreren Unfällen. A5 Heidelberg Richtung Karlsruhe zwischen Kreuzwaldorf und Raststätte Bruchsal Unfall und zwischen Bruchsal und Karlsruhe-Nord noch eine Unfallstelle. A8 Stuttgart Richtung Karlsruhe zwischen Flughafen Messe und Möhringen Unfallstelle. A81 Achtung Singen Richtung Stuttgart zwischen Böblingen-Sindelfingen und Böblingen-Ost liegen gebliebenes Auto rechte Spur. Eure Staus, eure Blitzer. Immer kostenlos 0800 24 777, gute Fahrt.
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15: Schönen guten Abend am Freitag. Kommt gut ins Pfingstwochenende. Wir sind bei euch jetzt mit den meisten 80ern. Joan Jett, I Love Rock'n'Roll. Ich bin Christian Krack, hallo.
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107.7 am Freitagabend mit bestem Rock und Pop, versteht sich. Kommt gut ins Pfingstwochenende, aber egal, ob ihr jetzt den Urlaub irgendwie weiter wegfahrt oder in Baden-Württemberg unterwegs sein werdet, nehmt uns mit. 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
2: Das Wetter für uns in Baden-Württemberg.
5: Es ist und bleibt auch über Pfingsten fantastisch. In der Nacht liegen die Tiefstwerte bei 13 bis 6 Grad, kaum ein Wölkchen am Himmel. Morgen sonnige 26 bis 32 Grad. Sonntag und Montag am Rhein sogar bis zu 34 Grad.
2: Verkehrsservice.
5: Es gibt noch Stau. A5 Karlsruhe Richtung Heidelberg zwischen 3 Karlsruhe und Karlsruhe-Durlach nach mehreren Unfällen. A5 Heidelberg Richtung Karlsruhe zwischen Kreuzwaldorf und Raststätte Bruchsal Unfall und zwischen Bruchsal und Karlsruhe Nord noch eine Unfallstelle. A8 Stuttgart Richtung Karlsruhe zwischen Flughafen Messe und Möhringen Unfallstelle. A81 Achtung Singen Richtung Stuttgart zwischen Böblingen-Sindelfingen und Böblingen-Ost liegen gebliebenes Auto rechte Spur. Eure Staus, eure Blitzer. Immer kostenlos 0800 24 7 177. Gute Fahrt.
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5: Schönen guten Abend am Freitag. Kommt gut durch den dichten Verkehr in Baden-Württemberg. Wir sind bei euch mit den meisten 80ern, den meisten 90ern, mit der meisten Musik. Ich bin Christian Krack und jetzt gibt's Classic Rock von Guns N' Roses. Das ist Paradise City.
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Goo Goo Dolls und Iris, bester Rock und Pop für euren Freitagabend. Ja, kommt gut rein ins Pfingstwochenende. Hier ist die 977 und wir gehen jetzt in die 80er. Die meisten 80er kriegt ihr nämlich bei uns. Das ist Michael Jackson und Bad. Schöne Pfingsten wünsche ich.

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5: Im Studio Nanju Kuhlmann. Schönen guten Abend. Wichtige Themen heute im Bundestag. Da ging es zum einen um die Reform der Apotheken. Die hat das Parlament beschlossen. Die Apotheken sollen in Zukunft die Möglichkeit bekommen, mehr Impfungen anzubieten und bestimmte Medikamente auch ohne Rezept rauszugeben. Die Krankenkassen kritisieren die Reform und warnen vor Milliardenkosten. Zuvor hatte das Parlament auch über das Kindergeld beraten. Das soll künftig automatisch an Eltern ausgezahlt werden. Das Ziel: weniger Zettelwirtschaft, mehr Zeit fürs Baby. Für den VfB Stuttgart steht morgen die Mission Titelverteidigung an. Im Finale des DFB-Pokals ist der Gegner aber niemand Geringeres als der FC Bayern. VfB-Trainer Sebastian Hoeneß sagte vorab:
6: Eine außergewöhnliche Leistung, das ist das, was wir uns vornehmen. Das ist das, was du immer brauchst gegen die Bayern. Aber wir haben Blut geleckt. Ich glaube, das war auch spürbar in der Pokalsaison, die wir jetzt gespielt haben. Die turbulent begann, aber dann recht souverän eigentlich bis ins Finale geführt hat. Und jetzt sind wir hier und haben eigentlich das schönste Spiel, das du haben kannst, gegen die beste Mannschaft in Deutschland. Definitiv eine der besten Mannschaften in Europa und darauf freuen wir uns.
5: Anstoß in Berlin ist morgen um 20 Uhr. Und nun weitere Meldungen in Kürze. Deutschland, Frankreich, Großbritannien und Italien drängen Israel, den Siedlungsbau im besetzten Westjordanland zu stoppen. In einer gemeinsamen Erklärung nennen sie die Siedlungen nach Völkerrecht illegal. Außerdem habe die Gewalt der Siedler gegenüber den Palästinensern ein beispielloses Ausmaß erreicht. Die meisten privaten Hausbesitzer, die eine Solaranlage installieren wollen, würden das auch ohne Förderung tun. Das zeigt eine E.ON-Umfrage. 3/4 halten das demnach dennoch für eine sinnvolle Investition. Wirtschaftsministerin Reiche plant ja, die feste Einspeisevergütung zu streichen. Poldi macht Schluss. Lukas Podolski beendet seine Karriere als aktiver Spieler. Das hat er heute mitgeteilt. Unter anderem holte er mit der deutschen Nationalmannschaft 2014 den Weltmeistertitel. Zuletzt spielte Podolski bei Górnik Zabrze in Polen und hat den Club gestern gekauft.
4: Das Wetter für uns in Baden-Württemberg.
7: Es ist und bleibt auch über Pfingsten fantastisch. In der Nacht liegen die Tiefstwerte bei 13 bis 6 Grad, kaum ein Wölkchen am Himmel. Morgen sonnige 26 bis 32 Grad. Sonntag und Montag am Rhein sogar bis zu 34 Grad.
4: Verkehrsservice.
7: Es gibt noch Stau. A5 Karlsruhe Richtung Heidelberg zwischen 3 Karlsruhe und Karlsruhe-Durlach nach mehreren Unfällen. A5 Heidelberg Richtung Karlsruhe zwischen Kreuz Walldorf und Raststätte Bruchsal Unfall und zwischen Bruchsal und Karlsruhe Nord noch eine Unfallstelle. A8 Stuttgart Richtung Karlsruhe zwischen Flughafen Messe und Möhringen Unfallstelle. A81 Achtung Singen Richtung Stuttgart zwischen Böblingen-Sindelfingen und Böblingen-Ost liegen gebliebenes Auto rechte Spur. Eure Staus, eure Blitzer. Immer kostenlos 0800 24 7077, gute Fahrt.
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0: 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Kennst du die Geschichte hinter diesem Song? 1997. Eine der erfolgreichsten US-Songwriterinnen sitzt zu Hause in Los Angeles und schreibt ein Liebeslied.
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0: Doch welcher Künstler könnte diesen Song singen? Sie ruft Celine Dion an, die gerade mit My Heart Will Go On einen Riesenerfolg hatte. Doch die lehnt ab. Der Song gefällt ihr gar nicht. Und so schlägt die Songwriterin den Song eher scherzhaft Aerosmith vor. Die Gruppe ist begeistert. So eine Ballade mit der Stimme von Steven Tyler, das kann groß werden. Ein Jahr später erscheint der Song und wird augenblicklich zu Aerosmiths größtem Erfolg. I don't want to miss a thing.
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1: Im Studio Nanju Kuhlmann. Schönen guten Abend. Wichtige Themen heute im Bundestag. Da ging es zum einen um die Reform der Apotheken. Die hat das Parlament beschlossen. Die Apotheken sollen in Zukunft die Möglichkeit bekommen, mehr Impfungen anzubieten und bestimmte Medikamente auch ohne Rezept rauszugeben. Die Krankenkassen kritisieren die Reform und warnen vor Milliardenkosten. Zuvor hatte das Parlament auch über das Kindergeld beraten. Das soll künftig automatisch an Eltern ausgezahlt werden. Das Ziel: weniger Zettelwirtschaft, mehr Zeit fürs Baby. Für den VfB Stuttgart steht morgen die Mission Titelverteidigung an. Im Finale des DFB-Pokals ist der Gegner aber niemand Geringeres als der FC Bayern. VfB-Trainer Sebastian Hoeneß sagte vorab:
2: eine außergewöhnliche Leistung, das ist das, was wir uns vornehmen. Das ist das, was du immer brauchst gegen die Bayern. Aber wir haben Blut geleckt. Ich glaube, das war auch spürbar in der Pokalsaison, die wir jetzt gespielt haben. Die turbulent begann, aber dann recht souverän eigentlich bis ins Finale geführt hat. Und jetzt sind wir hier und haben eigentlich das schönste Spiel, das du haben kannst, gegen die beste Mannschaft in Deutschland. Definitiv eine der besten Mannschaften in Europa und darauf freuen wir uns.
1: Anstoß in Berlin ist morgen um 20 Uhr. Und nun weitere Meldungen in Kürze. Niedersachsen führt ein neues Unterrichtsfach ein, und zwar christliche Religion. Das gibt's in der Form bundesweit noch nicht. Ab dem kommenden Schuljahr wird das Fach unterrichtet. Der Fokus soll auf Sinnsuche, Vielfalt und Zusammenhalt liegen, heißt es aus dem Kultusministerium. Poldi macht Schluss. Lukas Podolski beendet seine Karriere als aktiver Spieler. Das hat er heute mitgeteilt. Unter anderem holte er mit der deutschen Nationalmannschaft 2014 den Weltmeistertitel. Zuletzt spielte Podolski bei Górnik Zabrze in Polen und hat den Club gestern gekauft. Die deutsche Eishockey-Nationalmannschaft hat bei der WM den ersten Sieg eingefahren. Gegen Ungarn gab es ein deutliches 6:2. Damit bewahrt sich das deutsche Team weiter die Chance auf die Playoffs. Morgen Abend geht's direkt weiter gegen Österreich.
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0: 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Kennst du die Geschichte hinter diesem Song? Sommer 1970. Uriah Heep touren durch Deutschland. Doch Keyboarder Ken Hensley kann sich nicht konzentrieren. Er ist total verknallt. Seine Angebetete ist ein Mädchen aus München. Die Blondine, ganz in Schwarz gekleidet, verdreht dem Hardrocker völlig den Kopf. Sie verbringen eine Nacht zusammen. Bevor die Crew weiterzieht, schreibt Hensley in sein Notizbuch: Lady in Black. Sie treffen sich noch ein paar Mal. Dann macht die Münchnerin Schluss. Ken Hensley ist am Boden. Er schreibt eine Ballade über seine unerfüllte Liebe. Der Song geht durch die Decke. Heute ist Lady in Black bester Rock und Pop.
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1: Im Studio Fabian Hoffmann. Schönen guten Abend. Wichtige Themen im Bundestag. Da ging es zum einen um die Reform der Apotheken. Die hat das Parlament beschlossen. Silas Quering, worum geht's da?
2: Ja, die Apotheken sollen in Zukunft die Möglichkeit bekommen, mehr Impfungen selbst anzubieten und einige verschreibungspflichtige Medikamente in bestimmten Fällen auch ohne Rezept herauszugeben. Scharfe Kritik an einigen Punkten der Reform kommt von den Krankenkassen. Sie warnen vor hohen Kosten für die Versicherten. Zuvor hatte das Parlament auch über das Kindergeld beraten. Das soll künftig automatisch an Eltern ausgezahlt werden. Das Ziel: weniger Zettelwirtschaft, mehr Zeit fürs Baby.
1: Bauturbo sieht anders aus. In Deutschland sind im vergangenen Jahr nur gut 200.000 Wohnungen gebaut worden. Das sind so wenige wie seit über 10 Jahren nicht mehr. Details von Tom Husse.
3: Es geht bereits seit einiger Zeit nicht so richtig voran beim Wohnungsbau. Zum Vergleich, 2023 gab es noch fast 300.000 neue Wohnungen, so das Statistische Bundesamt. Das liegt vor allem daran, dass Bauen immer teurer wird. Außerdem dauert es mittlerweile länger, bis eine Baugenehmigung erteilt wird. Die ehemalige Ampelregierung wollte eigentlich mal für 400.000 neue Wohnungen pro Jahr sorgen. Davon ist Deutschland gerade weit entfernt. Mit neuen Gesetzen will die aktuelle Bundesregierung für eine Trendumkehr sorgen.
1: Und nun weitere Meldungen in Kürze. Wer in den Sommerferien wegfliegen will, muss sich trotz Kerosinmangels keine Sorgen machen. Das hat die Flugbranche bei einem Treffen mit der Bundestagstaskforce zu den Auswirkungen des Iran-Kriegs versprochen. Wer schon gebucht hat, werde ohne Extrakosten in den Urlaub fliegen können. Poldi macht Schluss. Lukas Podolski beendet seine Karriere als aktiver Fußballer. Das hat der 40-Jährige jetzt mitgeteilt. Unter anderem holte er mit der deutschen Nationalmannschaft 2014 den Weltmeistertitel. Zuletzt spielte Podolski bei Górnik Zabrze in Polen und hat den Club gerade erst gekauft. Die deutsche Eishockey-Nationalmannschaft hat bei der WM den ersten Sieg eingefahren. Gegen Ungarn gab es ein deutliches 6:2. Damit bewahrt sich das deutsche Team weiter die Chance auf die K.O.-Runde. Nächster Vorrundengegner ist Österreich.
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0: 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Kennst du die Geschichte hinter diesem Song? Es ist 1984. Musical-Komponist Tim Rice ist maximal gestresst. Er möchte mit Andrew Lloyd Webber sein neues Musical Chess auf die Beine stellen. Doch dafür fehlt ihm noch der Eröffnungssong des zweiten Akts. Er kontaktiert die beiden ABBA-Musiker Björn und Benny. Was er noch nicht weiß, ist, dass die beiden daraufhin völlig ahnungslos einen Welthit schreiben werden. Das Musical bleibt mäßig erfolgreich. Doch One Night in Bangkok wird ein weltweiter Erfolg und ist heute bester Rock und Pop.
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0: 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Kennst du die Geschichte hinter diesem Song? 1984. Queen treffen sich in den Limehouse Studios in London, um das Musikvideo zu ihrem neuen Song aufzunehmen. Was sie zu diesem Zeitpunkt nicht wissen? Mit diesem Video werden sie beim Musiksender MTV für einen bis dato nie dagewesenen Skandal sorgen. In Frauenkleidern schiebt sich Freddie Mercury mit Brüsten und Staubsauger genüsslich durchs Wohnzimmer und fängt an, den Haushalt zu erledigen. Das Ganze in rosa Plüschpantoffeln. Der Programmdirektor von MTV ist entsetzt. Dieses Video, sagt er, ist einfach zu schwul für uns. Obwohl der Song ein Riesenerfolg in den Charts ist, schmeißt er I Want to Break Free aus dem Programm. Erst 1993 läuft das Video wieder im US-Fernsehen und ist bis heute eine Legende. Queen, I Want to Break Free.
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0: 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Kennst du? Die Geschichte hinter diesem Song? Es ist 1986. Cutting Crew-Leadsänger Nick Van Eet wacht früh am Morgen auf, leicht verkatert. Er schaut nach links und ab dieser Sekunde weiß er, dass er einen schlimmen Fehler gemacht hat. Denn dort, in seinen Armen, liegt seine Ex-Freundin. Die Frau, der er über Monate hinterher getrauert hat. Ich hätte das nicht tun sollen, denkt er, steigt aus dem Bett und schreibt innerhalb von Minuten einen Song. I Just Died in Your Arms ist der internationale Durchbruch der Cutting Crew und ist heute Teil von bestem Rock und Pop.
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